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2: Der Oderwelle Verkehrsservice. Uns liegen derzeit keine Meldungen über Verkehrsbehinderungen vor. Die Oderwelle wünscht auch weiterhin eine gute und sichere Fahrt durchs Wochenende.
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2: Im Studio Matthias Kajales.
3: Russlands Präsident Putin hat ein direktes Treffen mit dem ukrainischen Präsidenten Selenskyj abgelehnt. Selenskyj hatte Gespräche über ein mögliches Kriegsende vorgeschlagen. Die Ukraine reagierte enttäuscht und fordert nun erneut mehr internationalen Druck auf Russland. Neue Angriffe trotz Waffenruhe. Das US-Militär hat iranische Drohnen abgeschossen und Radarstellungen im Iran angegriffen. Der Iran feuerte daraufhin Raketen auf Kuwait und Bahrain ab. Nach offiziellen Angaben wurden fast alle Geschosse abgefangen. Bundeskanzler Friedrich Merz ist optimistisch, dass die deutsch-französische Initiative für eine schrittweise Heranführung der Westbalkanstaaten an die EU umgesetzt werden kann. Es gebe eine große Zustimmung von den anderen Mitgliedstaaten und den Westbalkanländern, dem Vorschlag von ihm und Frankreichs Präsident Emmanuel Macron zu folgen, so Merz nach dem EU-Westbalkan-Gipfel in Montenegro.
4: Die klare Botschaft des heutigen Tages ist und wird bleiben: Wir wollen euch. Und wir wollen, dass diese Staaten dieser Region bald Mitglied der Europäischen Union werden. Das Ziel ist und bleibt die volle Mitgliedschaft aller Staaten der Westbalkanregion, weil wir ein strategisches Interesse daran haben, diese Staaten an uns, an die Europäische Union zu binden.
3: Der Brandenburger Verfassungsschutz warnt vor KI-generierten Fake-Profilen in sozialen Medien. Diese täuschen regionale Identitäten wie ein Brandenburger Mädel vor und verbreiten rechtsextreme Inhalte. Besonders gefährlich sei das für junge Nutzer, weil so Desinformation schnell Glaubwürdigkeit gewinnt, so der Brandenburger Verfassungsschutz.
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2: Nachts bleibt die Wolkendecke geschlossen bei Tiefstwerten von 15 Grad. Morgen ziehen tagsüber Wolkenfelder durch. Die Temperaturen liegen dann zwischen 16 und 24 Grad.
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2: Der Oderwelle Verkehrsservice. Uns liegen derzeit keine Meldungen über Verkehrsbehinderungen vor. Die Oderwelle wünscht auch weiterhin eine gute und sichere Fahrt durchs Wochenende.
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2: Im Studio Matthias Kajales. Russlands Präsident Putin hat ein direktes Treffen mit dem ukrainischen Präsidenten Selenskyj abgelehnt. Selenskyj hatte Gespräche über ein mögliches Kriegsende vorgeschlagen. Die Ukraine reagierte enttäuscht und fordert nun erneut mehr internationalen Druck auf Russland. Neue Angriffe trotz Waffenruhe. Das US-Militär hat iranische Drohnen abgeschossen und Radarstellungen im Iran angegriffen. Der Iran feuerte daraufhin Raketen auf Kuwait und Bahrain ab. Nach offiziellen Angaben wurden fast alle Geschosse abgefangen. Bundeskanzler Friedrich Merz ist optimistisch, dass die deutsch-französische Initiative für eine schrittweise Heranführung der Westbalkanstaaten an die EU umgesetzt werden kann. Es gebe eine große Zustimmung von den anderen Mitgliedstaaten und den Westbalkanländern, dem Vorschlag von ihm und Frankreichs Präsident Emmanuel Macron zu folgen, so Merz nach dem EU-Westbalkan-Gipfel in Montenegro.
3: Die klare Botschaft des heutigen Tages ist und wird bleiben: Wir wollen euch. Und wir wollen, dass diese Staaten dieser Region bald Mitglied der Europäischen Union werden. Das Ziel ist und bleibt die volle Mitgliedschaft aller Staaten der Westbalkanregion, weil wir ein strategisches Interesse daran haben, diese Staaten an uns, an die Europäische Union zu binden.
2: Der Brandenburger Verfassungsschutz warnt vor KI-generierten Fake-Profilen in sozialen Medien. Diese täuschen regionale Identitäten wie ein Brandenburger Mädel vor und verbreiten rechtsextreme Inhalte. Besonders gefährlich sei das für junge Nutzer, weil so Desinformation schnell Glaubwürdigkeit gewinnt, so der Brandenburger Verfassungsschutz.
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2: Nachts bleibt die Wolkendecke geschlossen bei Tiefstwerten von 15 Grad. Morgen ziehen tagsüber Wolkenfelder durch. Die Temperaturen liegen dann zwischen 16 und 24 Grad.
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2: Der Oderwelle Verkehrsservice. Uns liegen derzeit keine Meldungen über Verkehrsbehinderungen vor. Die Oderwelle wünscht auch weiterhin eine gute und sichere Fahrt durchs Wochenende.
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4: Einen wunderschönen sonnigen Tag, auch wenn es nicht wirklich sonnig ist heute den ganzen Tag über. Sobald du den Raum betrittst, liebe Jacqueline, geht für mich die Sonne auf und für unsere Hörer sicherlich.
5: Na, das ist ja mal ein ganz großartiger Start in den Tag, lieber
4: wieder
5: Matthias.
4: Wieder ein Runi mehr verdient.
5: Nix da. Du kriegst kein Geld von mir.
4: Nee, hat mir jemand anders zugeschickt, damit ich dir das sage. Aber ich verrate nicht, wer. Einen wunderschönen Sonntag, Mann. Nein, war ein Scherz.
5: Ja, wünsche ich dir auch.
4: Ich würde dir auch ohne Geld Komplimente machen, rein theoretisch.
5: Glaubst du?
4: Ja, doch.
5: Was hast du denn heute eingenommen?
4: Ja, das warten wir mal das Ende der Sendung ab. Geht ja bis 13 Uhr. Erstmal herzlich willkommen hier um kurz nach 9 Uhr zum Sonntagsbrunch.
5: Ja.
4: Mit Jackie.
5: Und Matthias, guten Morgen.
4: Was erwartet uns denn in dieser Sendung heute?
5: In dieser Sendung? Oh, wir haben ja die Liebe. Also ich würde die Sendung
4: das
5: mit
4: Traumpaar
5: ganz viel
4: dieser
5: Liebe
4: Woche
5: umschreiben.
4: Oh, je, auf jeden Fall.
5: Ja, also Liebe zu Eis.
4: Liebe zu Eis.
5: Liebe zueinander.
4: Hochzeit.
5: Hochzeit.
4: Ganz in Weiß.
5: Liebe zu Mücken.
4: Das ist auch schön. Diese Hintergründe wirst du uns gleich alle noch erklären.
2: Und wir starten direkt gleich mit Cindy und Bert. 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
1: Liebe Jackie, das Kalenderblatt, was haben wir denn heute für einen ganz besonderen Kalenderblatttag?
2: Lieber Matthias, das wird dich und sicherlich auch ganz, ganz viele hier in Frankfurt begeistern. Heute ist der Schokoladeneistag.
1: Ja, super, aber jetzt stellt sich ja die Frage, wo ist denn jetzt bitte mein Schokoladeneis?
2: Naja, ich dachte mir, du hast ja schon welches gegessen. Mhm. Hast du nicht erst jetzt dieses Wochenende, du weißt schon, da an dem besonderen Tag, hast du da nicht auch Eis gegessen?
1: Ja, das stimmt.
2: Habe ich dich doch gesehen.
1: Pistazien-Eis.
2: Ja, siehst du.
1: Ja, aber heute ist ja der Schokoladeneis-Ess-Verputztag. Oder wie heißt er nochmal genau?
2: Es ist der Schokoladeneistag. Mhm. Mensch, der ist also auch schon ein bisschen alt, muss man sagen.
1: Wer hat denn den ins Leben gerufen? Warum?
2: Na, das ist wieder so ein Ami-Ding, weißt du?
1: Ah, die Industrie, die böse Industrie.
2: Aber Eis ist wirklich, also kennt man wirklich schon lange. Wusstest du, dass man schon im antiken Griechenland und im Römischen Reich bereits also gefrorenes Sorbet kannte und auch schon gegessen hat?
1: Cool, nee, wusste ich nicht.
2: Und dann ist es ein bisschen verloren gegangen. Und später dann?
1: Stell dir mal vor, man würde jetzt noch eine Tiefkühltruhe aus der Zeit finden irgendwo. Wie haben die das denn kalt gehalten? Tja, Fragen über Fragen.
2: Ja, das habe ich jetzt nicht recherchiert. Sollen wir das auf nächste Woche
1: verschieben? Ja, auf nächste Woche.
2: Mhm, mhm. Ja, und dann 1775 in Neapel war es dann so weiter. Kam dann nochmal...
1: Gelati.
2: Ja, da wurde es von Filippo Baldini. Mhm. Da wurde das erste Buch über die Kunst der Herstellung von Speiseeis gefunden und aufgelegt. Und auf dieser Grundlage wird auch noch heute Eis hergestellt und auch das Schokoladeneis.
1: Das heißt, so wie wir das kennen hier in Deutschland vom deutschen Reinheitsgebot für Biere, ja, haben die Italiener sozusagen ein eigenes Gebot, wie italienisches Eis zu machen ist.
2: Na, und das schmeckt ja wirklich auch sehr unterschiedlich,
1: auf jeden
2: ne?
1: Fall, ja.
2: Also, du kannst ja an unterschiedliche Eisstände gehen und überall schmeckt es anders.
1: Ja, aber ich mag es ja so, wenn es so schön cremig ist, weißt du?
2: So, Softeis oder?
1: Ja, muss nicht so soft, aber cremig auf jeden Fall.
2: Mhm. Ich habe ja mal eine Umfrage bei Kindern gemacht.
1: Also nicht
2: gemacht.
1: So Sorbet, weißt du, es gibt ja auch so Sorbet-Eis, mag ich auch mal, ist ja mal so erfrischend, aber so cremig.
2: Du magst es eher sahnig und cremig.
1: Ja.
2: Genau.
1: Ich dachte auch Pistazie oder Haselnuss sein.
2: Ja,
1: aber ich mag gar nicht so gerne Schokoladeneis, mag ich gar nicht. Ist mir zu mächtig.
2: Zu mächtig.
1: Zu mächtig.
2: Ja. Weißt du, ich habe mir mit Kindern habe ich in unserer Stadt mal, die haben mal so eine Testung gemacht von Eisläden.
1: Mm.
2: Und die haben.
1: Mama, wir müssen mal recherchieren. Gib mal einen Fuffi. Wir machen hier eine Challenge.
2: Und die haben dann für sich selber auch festgelegt, was ihre Eisliebhaber-Eisdiele ist.
1: Okay. Und haben die auch Lieblingseis? Eine Sorte?
2: Das haben wir damals gar nicht abgefragt. Das ist auch schon wieder eine Weile her. Aber eigentlich wäre ja schon mal interessant, welches Eis den Kindern hier in der Stadt am besten schmeckt.
1: Wir können ja mal so eine Challenge machen. Aber jetzt stellt sich natürlich die Frage, wüsstest du denn jetzt, welches Eis du deinen Kindern besorgen musst? Oder bist du eine Rabenmutter und weißt das?
2: Meinen Kindern?
1: Ja, deinen Kindern. Ja,
2: wüsste ich schon.
1: Okay, also doch keine Rabenmutter.
2: Gut. Nein, natürlich nicht.
1: Ja, ich hole mal
2: recherchieren. Aber wäre ja dramatisch gewesen, wenn ich jetzt so geantwortet hätte.
1: Himmels Willen. Ich werde das natürlich nochmal gegenprüfen.
2: Meinst du?
1: Zu Hause.
2: Ja. Kannst du ja gerne machen.
1: Die Mama hat hier gesagt, das rote Bete-Eis, das mögt ihr.
2: Gar nicht wahr?
1: So schon.
2: Rote Bete-Eis mögen sie leider nicht so.
1: Ja. Wobei, das wäre auch lustig, oder? So rote Bete-Eis.
2: Gab es
1: oder
2: nicht letztes
1: Spinat?
2: Oder vorletztes Jahr Schnitzeleis?
1: Ja,
2: genau.
1: War das nicht Redo? Nette, verrückte Redo?
2: Als
1: Schnitzeleis?
2: Das war schon ein bisschen
1: krass, ne? Hast du es mal probiert?
2: Nein, aber meine Tochter nicht schon. Meine kleine
1: und
2: Tochter, glaube ich, die hat... Na, das war passt
1: nicht
2: irgendwie nicht so
1: zusammen.
2: Stell
1: mal vor, Pommes-Eis oder so ein Burger-Eis. Nee,
2: ich möchte es mir nicht vorstellen.
1: Nee, dann doch lieber Cookies and Cream.
2: Ja.
1: Ja.
2: Oder irgendwie...
1: Jetzt haben wir so viel über Eis gesprochen.
2: Ja.
1: Über Schokoladeneis.
2: Ja. Und jetzt sag nicht, du hast einen passenden Song dazu.
1: Fast. Ich habe ja gesagt, ich mag keine Schokolade.
2: Mhm. Du magst eher Fruchteis. Nee, Pistazie isst du gerne.
1: Pistazie, genau.
2: Ach, hast du einen Pistazien-Song?
1: Ja, aber ich habe leider keinen Eis-Song. Aber
2: Sommer?
1: Nein, Klassiker. Trude her. Ich will keine Schokolade.

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1: 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Liebe Jackie, bald ist es ja wieder soweit. Also nicht, dass ich schon wieder gleich an Urlaub denken will, aber wir müssen ja schon mal so ein bisschen in die Planung gehen. Ja. Also in anderthalb Monaten, da geht die Feriensaison los und viele reisen los. Was machen denn da Menschen mit ihrem Tier, wenn sie zum Beispiel einen Hund zu Hause haben? Du hast einen Hund, ne? Ich habe auch einen Hund.
2: Ja, was machst du? Weißt du schon?
1: Ich weiß das, weil ich mache ja nie Urlaub.
2: Du machst keinen Urlaub?
1: Nein, ich mache keinen Urlaub.
2: Wir nehmen unseren Urlaub immer mit, weil wir nur so Urlaub machen.
1: Ihr nehmt
2: machen,
1: euren Urlaub mit oder den Hund?
2: Den Hund nehmen
1: Ach,
2: wir
1: den
2: mit.
1: Den Hund nehmt ihr mit.
2: Wir machen nur so Urlaub, dass wir auch mit Hund fahren können.
1: Also keine Flugreise wo in die Karibik, wo ihr der Hund dann...
2: Aber ist ja durchaus ein Thema für viele, auch die Hunde mitzunehmen. Wir unterhalten uns jetzt mit Lea Schmitz vom Tierschutzbund.
3: Frau Schmitz, was ist bei Hundepensionen wichtig?
4: Also es ist zum Beispiel gut, wenn die Hunde natürlich dort auch nach draußen kommen, nicht nur in einem innenliegenden Zwinger oder Gehege sitzen, sondern wenn sie Auslauf nach draußen haben. Man sollte schauen, wie da die Hunde zusammengesetzt werden, also ob es Gruppenhaltung ist oder ob die Hunde alleine sind und je nachdem, wie es für das eigene Tier halt besser passt. Man kann auch im Vorfeld von einem längeren Urlaub schon mal so einen Probetag machen, irgendwie den Hund vielleicht mal für eine Nacht dort lassen, um einfach das mal auszutesten, ob das gut funktioniert.
3: Es ist natürlich schwierig, den Hund abzugeben und auch wenn es nur für ein, zwei Wochen ist, ein bisschen von seinem gewohnten Umfeld sollte man ihm aber schon da lassen, sagt Lea Schmitz.
4: Wenn der Hund in der Hundepension bleibt, dann ist es schon sinnvoll, wenn man dem Tier auch vertraute Dinge mitgibt. Also das eigene Körbchen, die eigene Decke, vielleicht ein eigenes T-Shirt, was so ein bisschen nach Herrchen oder Frauchen dann riecht. Und die meisten Hunde können das dann auch recht gut wegstecken, obwohl sie natürlich eigentlich lieber mit dabei sind. Also wenn es irgend geht, würde ich empfehlen, den Hund mitzunehmen oder von einer vertrauten Person, Freunden, Nachbarn betreuen zu lassen.
3: Für Herrchen oder Frauchen wäre es natürlich ein Albtraum. Sie kommen aus dem Urlaub wieder und der Hund verhält sich irgendwie abweisend. Expertin Lea Schmidt gibt aber Entwarnung.
4: Also, dass die Beziehung nicht mehr so ist, wie sie war, da muss man sich keine Sorgen machen. Es kann sein, dass der Hund erstmal ein bisschen, eingeschnappt wirkt. Das ist natürlich ein sehr menschliches Verhalten, dass wir da vielleicht so ein bisschen in den Hund reinprojizieren. Vielleicht muss er sich einfach mal nur wieder kurz auf die neue Situation einstellen. Aber natürlich kennt der Hund seine Menschen und liebt seine Menschen. Und wenn man dann wieder zurückkommt, dann ist alles ganz schnell beim Alten.
1: Siehst du, Jackie, jetzt weißt du zwar nicht, wo du deine Kinder abgeben kannst, aber immerhin den Hund.
2: Die nehme ich immer mit.
1: Und aber meine die Kinder sind die sind ja schon stubenrein und auch schon erwachsen.
2: Die dürfen manchmal schon alleine bleiben, Matthias.
1: Echt, ja. Also dann ist das jetzt gar nicht so das der Problemfaktor.
2: Für mich nicht so, nein.
1: Bevor ich mich jetzt um Kopf und Kragen rede und von deiner Familie nie wieder reingelassen werde, gehen wir über in die Musik. Und natürlich, wie sollte es anders sein, natürlich bei uns Themenmusik. Und gleich doppelt.
2: Was?
1: Ja, es gibt nämlich einen ganz tollen Oldie, ich weiß nicht, ob du den kennst. Doch, den kennst du hundertprozentig. Den spielen wir auch hoch und runter.
2: Erzähl mal.
1: Lobo mit Me and You and the Dog Named Boo.
2: Gehört habe ich davon schon mal, ja.
1: Das Witzige ist, Lobo kennt man ja aus den 70ern und das war, als er den nicht nur gesungen, sondern eben komponiert hat. Da gibt es eine interessante Anekdote. Lobo suchte nach einem Reim für Me and You. Was reimt sich darauf? Ja, Me and You. Während er am Song arbeitet, da lief dann plötzlich seine deutsche Schäferhündin namens Boo an seinem Fenster vorbei und er sah sie und dadurch kam ihm die Idee, den Hund direkt in den Titel und in die Geschichte mit einzubauen. Und da entstand der Song Me and You and a Dog Named Boo.
2: So schnell kann man zum Star werden.
1: Läuft man einmal durch.
2: Ja, hier bei uns auf der Oderwelle.
1: Genau. Ja. Lucy, meine Hündin, liegt hier auch gerade. Vielleicht können wir auch noch irgendwas mit Lucy einbauen. Also, den Song hören wir gleich, Lobo, aber wir haben gesagt, nee, Themenmusik, das ist immer so schön. Wir holen gleich noch einen raus. Und zwar einen deutschen Song, nämlich von Reinhard May. So fühlen wir uns auch manchmal alle. Es gibt Tage, da wünschte ich wäre mein Hund.
2: Ja, ich auch.
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3: Liebe Jackie, was blieb bei dir denn hängen? Das war ja doch eine inhaltsreiche Woche, oder?
4: Oh ja, die war ganz schön voll. Also zum einen muss ich sagen, hat mich diese Woche wirklich ganz glücklich gemacht. Wir haben unsere 5. Kinderkonferenz in dieser Woche stattfinden lassen
3: können. Die fand sogar im Rathaus statt, ne?
4: Genau, im Rathaus. Und dort haben 80 Kinder teilgenommen. Und es war so leise, du glaubst nicht, wie leise so Kinder sein können.
3: Und haben auch alle 80 überlebt, ja?
4: Ich glaube ja, wir konnten die alle wieder die elterliche Sorge übergeben. Aber die haben toll gearbeitet zum Thema...
3: Ach, jetzt müssen die auch noch arbeiten. Ja, ja. Kinderarbeit nennt man das.
4: Zum Thema sicherer Schulweg.
3: Haben sich mit eingebracht.
4: Und dort haben wir sie befragt und sie haben wirklich großartige Ideen gehabt und haben vor allen Dingen nochmal einen ganz anderen Blick als wir Erwachsenen natürlich in der Stadt.
3: Jetzt heißt es ja aber immer wieder, naja, das ist ja nur Gerede. Was bewirkt das wirklich? Also was fangt ihr Erwachsenen denn jetzt mit dieser Information, die euch die Kinder gegeben haben, an? Kriegt ihr die denn durchgesetzt?
4: Naja, das werden wir natürlich sehen. Du weißt ja, unsere Stadtkasse ist ja relativ klamm. Die Kinder haben ganz klare Vorstellungen. Die haben gesagt, also für einen Fußgängerüberweg, hier für so einen Zebrastreifen, da braucht man ja nur ein bisschen Farbe und einen Eimer und einen Pinsel und es kann doch nicht so schwer sein.
3: Und was kostet denn wirklich?
4: Na, das weiß ich nicht. Das muss ich mich erst mal erkundigen. Aber ich weiß, dass das Bauamt ist gar nicht so leicht. Also das Straßenverkehrsamt ist es ja, glaube ich, gar nicht so, so einfach sieht, dass das so leicht ist.
3: Aber das ist ja in vielen so, ne? Viele denken immer so, ja, so ein bisschen Farbe, aber nein, dann gibt es ja tausend Normen und Regeln und Firmen und Ausschreibungen.
4: Ja, und da werden wir mal gucken. Da werden jetzt große Banner hergestellt. Die werden dann auch auf dem Highway zu sehen sein. Denn die Kinder haben tolle, coole Plakate gemacht, wo sie all ihre Sachen, die ihnen wichtig waren, aufgeschrieben und aufgemalt haben. Sodass die also auch für die Stadtbevölkerung zu sehen sein werden.
3: Das klingt doch schon mal auf jeden Fall gut. Ich habe mal spaßeshalber, nur ohne Gewehr, was so ein einfacher Zebrastreifen in Deutschland kostet. Da habe ich auch einfach ChatGPT gefragt. Ja. Und da heißt es, ein einfacher Zebrastreifen mit Markierung, also auf dem Boden, auf dem Teer. Und Beschilderung kostet häufig etwa 2.500 bis 8.500 Euro. Ist erstmal gar nicht so viel. Also ist natürlich eine Stange Geld, so ein bisschen Farbe, ja, und ein paar Schilder. Aber ich hätte mit deutlich mehr gerechnet. Aber es heißt auch, viele Kommunen kalkulieren für einen vollständig ausgestatteten Fußübergangsweg, so wie es hier steht, 20.000 bis 40.000 Euro. Ja, also das ist dann schon wieder eine Stange.
4: Na, wir wollen mal den Kindern nicht gleich die Hoffnung nehmen. Ja, also der Oberbürgermeister hat bei seiner Eröffnung gesagt, wir sind eine arme Stadt. Ja. Da dachte ich, ach Mensch, so kann man den Kindern auch ein bisschen die Hoffnung nehmen. Hoffen wir mal, dass sie ein bisschen Gehör finden und dass wir doch einige Sachen umsetzen können.
3: Vielleicht geht es uns ja aber auch ein Stück weit so wie Berlin vor ein paar Jahren. Wir sind arm, aber sexy. Sind wir sexy hier in Frankfurt, oder?
4: Bestimmt.
3: Ja? Ja. Zumindest am Zebrastreifen.
4: Ja, vielleicht sollten wir das einfach mal einen Aufruf machen oder so.
3: Ja. Ja. Meinst du, man kann auch Zebrastreifen spenden?
4: Das, glaube ich, hat noch gar keiner probiert. Vielleicht möchte ja jemand einen Zebrastreifen für die Kinder spenden.
3: 30.000 Euro rund, theoretisch. Also 30.000 habe ich jetzt gesehen, kostet ein Zebrastreifen in Berlin.
4: Na, so vielleicht teuer
3: dann,
4: sind wir nicht.
3: Nee, dann 20.000. Mhm. Aber da kriegst du schon ein echtes Zebra aus dem Zoo wahrscheinlich. Oder 45.000. Aber wir wollen jetzt mal nicht ablenken. Also das waren die Themen, die hängen geblieben sind bei dir. Nicht der Zebrastreifen allein, aber die Kinderkonferenz mit der ganzen verkehrstechnischen Geschichte.
4: Was ist bei dir hängen geblieben, Matthias?
3: Ja, ein Thema, das natürlich gerade die Stadt polarisiert. Das sind momentan die Windräder in Güldendorf. Da gab es eine Bürgerversammlung diese Woche, aber da kannst du mehr zu sagen.
4: Ja, am Donnerstag fand die offensichtlich statt. Ich habe ja nicht teilgenommen, aber ich weiß, dass einige der Stadtverordneten auch teilgenommen haben und auch der Oberbürgermeister vor Ort war und die Gemüter offensichtlich ganz schön aufgeheizt sind in Güldendorf und dort Gott, ja, gerade ganz schön die Post abgeht.
3: Ist ja auch immer wirklich ein schwieriges Thema. Einerseits sagt man sich, Mensch, seid doch froh, besser als ein Atomkraftwerk, ja, oder ein Kohlekraftwerk.
4: Ja.
3: Aber man sollte das mit den Windrädern auch nicht unterschätzen, ne? Eins direkt so im Garten zu haben oder auch in der Nähe. Wie siehst du das?
4: Naja, es hat sicher Vor- und Nachteile, keine Frage. Wir wollen ja alle günstigen Strom haben und sicherlich ist das auch ein Thema. Die Stadtwerke hängen da wohl auch mit drin. Ja, und wir wollen günstigen Strom, aber wenn man dann als Bürger oder Bürgerin so ein Windrad vor sich hat, in der Nähe des Hauses, ist das sicherlich nicht angenehm. Das kann ich mir gut vorstellen.
3: Und ich glaube auch, die Werte sinken, ne? vom eigenen Haus, wenn ein Windrad in der Nähe ist. Das ist ja auch nochmal ein Aspekt für Hausbesitzer.
4: Ja, und ich habe auch von einigen Menschen gehört, die wirklich auch durch die Windräder so sehr beeinträchtigt sind, also auch gesundheitlich offensichtlich, dass das auch durchaus Nachteile hat, auch gesundheitlicher Art. Ja, also muss man sich vielleicht gut überlegen, wo sowas hinkommt. Denn in Bosen, glaube ich, stehen ja auch schon welche, ne? Und in Hohenwalde ja auch. Und natürlich ist auch die Stadt Frankfurt-Oder ja dazu verpflichtet, auch erneuerbare Energien zu installieren. Tja, also so wie man so richtig damit umgeht, weiß ich halt eigentlich auch nicht so.
3: Machen wir einen Windpark in Ziegenwerder.
4: Oh.
3: Nein, um Himmels Willen, liebe Anwohner von des Ziegenwerders. Es war nur so rausgerutscht. Natürlich wollen wir nicht auf Ziegenwerder. Ja, aber das ist immer so die Debatte, ne? Wo sollen sie hin?
4: Ja, also jeder möchte natürlich auch günstigen und Strom und auch erneuerbare Energien, aber natürlich auch eher nicht vor seiner eigenen Haustür. Ne? Das ist schwierig. Also, und es beeinträchtigt natürlich auch die Tierwelt und das sind Gründe, die dann auch gerne angebracht werden.
3: Und es gab noch ein drittes, sehr emotionales Thema.
4: Ich bin ja so ein Hochzeitsfreak, ne? Also Hochzeiten liebe ich ja.
3: Du richtest auch gerne welche aus?
4: Ich richte auch gerne welche aus, wenn ich denke,
3: diesmal kamst du aber nicht. Diesmal kamst du aber nicht zum Zuge?
4: Nein, ich glaube, die beiden hatten Angst.
3: Es geht nämlich um das Traumpaar der Woche hier in Frankfurt oder nämlich unser ehemaliger Oberbürgermeister René Wilke und jetziger Gesundheitsminister hat geheiratet, nämlich seine langjährige Partnerin und Mitarbeiterin, muss man ja fast sagen, im Rathaus, Katrin Lindenberg, die jetzt nämlich auch den Namen von René Wilke angenommen hat, also nicht René, aber Wilke. Katrin Wilke, muss ich mich auch erstmal reingewöhnen. Katrin Wilke, Katrin und René Wilke.
4: Ja.
3: So, und es war eine wirklich tolle Hochzeit.
4: Sie sahen auch beide wirklich traumhaft aus.
3: Am Freitagnachmittag im Rathaus natürlich.
4: Die haben gestrahlt über das ganze Gesicht, ne? Und
3: das Wetter hat auch noch gepasst und anschließend wurde gefeiert im Kleistmuseum, in dem schönen Garten vom Kleistmuseum. Das war wirklich schön, wir durften auch dabei sein.
4: Ja, die näheren Informationen, die heben wir uns aber noch ein bisschen
3: auf. Die machen wir später noch. Und jetzt gehen wir aber mal in die Musik und da muss natürlich jetzt auch der passende Hochzeitssong kommen und das kann nur einer sein. Roy Black, ganz in Weiß. Jetzt auch einmal zu singen.

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1: So, liebe Chucky, was geht denn heute noch so ab?
2: Naja, also außer, dass man uns hören kann, ne, bis 13 Uhr, kann man aber auch heute 135 Jahre Klinik Lutherstift erleben. Und 10 Jahre, scheint es den Neubau Geriatrie schon zu geben. Mhm. Und das findet heute statt in der Zeit von 10 bis 15 Uhr. Kann man also auch noch nach unserer Sendung hingehen.
1: Uns gibt es noch keine 130.
2: Nein.
1: Aber schon 10 Jahre.
2: Ganze fünf. Das findet statt im Evangelischen Krankenhaus Lutherstift. Der Eintritt ist kostenfrei. Und der Lutherstift freut sich natürlich sehr über viele, viele Besucher, die dort auf dem Campus sein können. Und man kann da wirklich von 10 bis 15 Uhr ein volles Programm erleben. Von der Ansprache des Oberbürgermeisters und dem Geschäftsführer des Lutherstifts, genauso über musikalische Beiträge, aber auch Aktivitäten und Workshops, ist vieles mit dabei. Für die Kinder ist auch gesorgt. Man findet eine Hüpfburg dort. Kinderschminken ist immer auch ganz doll beliebt. Basteln, Feuerwehr ist da.
1: Na wunderbar. Gehen wir vielleicht nach der Sendung noch hin?
2: Und wir beide?
1: Ja, lass dich hier schminken.
2: was soll ich denn heute sein?
1: Sei heute ein Kätzchen. Ein Zecken. Nein. Haben wir heute schon wieder Zeckentag? Nein. Nein. Ja. Heute ist doch Tag des Schokoladeneises, wie
2: das
1: ich gelernt habe.
2: Ja. Ich wäre auch lieber eine Biene Maya.
1: Zum Thema Zecken kommen wir aber noch, weil wir sind mitten in der Zeckensaison. Aber
2: genau.
1: Dazu später mehr hier auf 91.7. Ihrer Oderwelle. Einen wunderschönen Sonntagmorgen mit Jackie.
2: Und Matthias, guten Morgen.
1: Morgen.
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0: Steffen, wir haben es ja eben schon mal kurz erwähnt. Zecken sind heute unser Thema. Also wirklich tolles Thema, ja, zum Sonntagsfrühstück irgendwie.
1: Mücken, Zecken. Ja, wir nehmen heute alles mit.
0: Toll.
1: Alles
0: aber und unserer Service-Rubrik in der nächsten Stunde, gleich nach den Nachrichten hier auf 91.7 Ihrer Oderwelle.
1: Guten Morgen mit Matthias
0: und Jackie.

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2: Im Studio Matthias Kajales.
3: Russlands Präsident Putin hat ein direktes Treffen mit dem ukrainischen Präsidenten Selenskyj abgelehnt. Selenskyj hatte Gespräche über ein mögliches Kriegsende vorgeschlagen. Die Ukraine reagierte enttäuscht und fordert nun erneut mehr internationalen Druck auf Russland. Neue Angriffe trotz Waffenruhe. Das US-Militär hat iranische Drohnen abgeschossen und Radarstellungen im Iran angegriffen. Der Iran feuerte daraufhin Raketen auf Kuwait und Bahrain ab. Nach offiziellen Angaben wurden fast alle Geschosse abgefangen. Bundeskanzler Friedrich Merz ist optimistisch, dass die deutsch-französische Initiative für eine schrittweise Heranführung der Westbalkanstaaten an die EU umgesetzt werden kann. Es gebe eine große Zustimmung von den anderen Mitgliedstaaten und den Westbalkanländern, dem Vorschlag von ihm und Frankreichs Präsident Emmanuel Macron zu folgen, so Merz nach dem EU-Westbalkan-Gipfel in Montenegro.
4: Die klare Botschaft des heutigen Tages ist und wird bleiben, wir wollen euch. Und wir wollen, dass diese Staaten dieser Region bald Mitglied der Europäischen Union werden. Das Ziel ist und bleibt die volle Mitgliedschaft aller Staaten der Westbalkanregion, weil wir ein strategisches Interesse daran haben, diese Staaten an uns, an die Europäische Union zu binden.
3: Der Brandenburger Verfassungsschutz warnt vor KI-generierten Fake-Profilen in sozialen Medien. Diese täuschen regionale Identitäten wie ein Brandenburger Mädel vor und verbreiten rechtsextreme Inhalte. Besonders gefährlich sei das für junge Nutzer, weil so Desinformation schnell Glaubwürdigkeit gewinnt, so der Brandenburger Verfassungsschutz.
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3: Nachts bleibt die Wolkendecke geschlossen bei Tiefstwerten von 15 Grad. Morgen ziehen tagsüber Wolkenfelder durch. Die Temperaturen liegen dann zwischen 16 und 24 Grad.
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3: Der Oderwelle Verkehrsservice. Uns liegen derzeit keine Meldungen über Verkehrsbehinderung vor. Die Oderwelle wünscht auch weiterhin eine gute und sichere Fahrt durchs Wochenende.
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3: Einen wunderschönen Sonntagmorgen oder Vormittag hier auf 91.7, die Oderwelle, kurz nach 10 Uhr. Liebe Jackie, was erwartet uns denn in dieser Stunde alles Schönes?
5: Ja, wir wollen uns ein bisschen um die Insektenwelt kümmern heute, lieber Matthias. Ich habe was mitgebracht über Mückenstiche, ne? Also wie man die auch alternativ behandeln kann. Da habe ich mal was zusammengesucht. Dann wollen wir uns heute noch mit dem Thema der Zecken beschäftigen.
3: Auch schön.
5: Ja.
3: Aber du hast jetzt keine Käfer zum Essen dabei oder so?
5: Nee, die habe ich nicht dabei.
3: Sehr schön.
5: Es gibt heute nur Orangensaft.
3: Und Croissants.
5: Croissants und ein bisschen Rührei.
3: Einen wunderschönen guten Morgen, liebe Jackie.
5: Lieber Matthias, wünsche ich dir auch und unseren Hörern auch. Guten Morgen.
3: Morgen. Und gleich kommen die Zecken.

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1: Wir haben es vorhin schon angekündigt, wir stecken ja mitten in der Zeckensaison, um ihren Hunger zu stillen. Klettern die kleinen Biester und Blutsauger nämlich auf Menschen und Tiere, stechen zu und saugen munter drauf los.
2: Das Problem: beim Stich könnten Krankheiten wie Borreliose und FSME übertragen werden. Die Biologin und Sprecherin des RKI, Susanne Glasmacher, klärt auf, wie wir am besten Zecken entfernen, nachdem sie zugestochen haben.
3: Man kann die Zecke entweder mit speziellen Zeckenentfernungsinstrumenten auch wegmachen. Man kann aber auch, wenn wirklich mal Not am Mann ist, im Fingernagel sie vorsichtig rausziehen. Wichtig ist vor allen Dingen, dass man die Zecke langsam rauszieht, dass man also nicht druckartig zieht, sonst reißt die Zecke ab und dann der Kopf in der Haut verbleibt, dann kann sich das entzünden. Also deswegen vorsichtig ein bisschen ruckeln und direkt über der Haut auch zupacken, dass man die Zecke eben ganz, ganz vorsichtig rauszieht. Das geht sehr gut und wenn jemand jetzt wirklich Bedenken hat, dann kann er natürlich zum Arzt gehen, aber normalerweise ist das eigentlich nicht notwendig.
1: Also auf jeden Fall schon mal gute Tipps und am besten, man passt auch immer ein bisschen auf, wenn man in den Wald geht, ne? Dass man, das ist mir schon mal wirklich passiert, dass dann plötzlich so an der Socke hing dann so ein Viech, so ein Biest und erst als ich zu Hause die Socken ausgezogen habe, habe ich überhaupt gemerkt, dass sich da so ein Viech festgefressen hat. Widerlich, sag ich dir.
2: Ja, die Zecken sind schon ein bisschen ekelig.
1: Ja, ne? Irgendwie schon so. Die braucht doch irgendwie keiner, oder?
2: Ja.
1: Oder ernährt sich irgendein Tier von Zecken?
2: Das weiß ich nicht. Aber ich finde die, also wenn man sie auch sieht, das ist schon ein bisschen übelst. Also
1: ja, jetzt habe ich aber ehrlich gesagt ein kleines Problem, liebe Jackie. Denn wir wählen ja unsere Themenmusik
2: mit
1: den Beiträgen und den Themen halt entsprechend aus.
2: Ja.
1: Und hast du dir einen Song gewünscht, der geht mir einfach nicht in den Kopf, wie man sich diesen tollen Song zum Thema Zecken wünschen kann.
2: Nee, nicht zum Thema Zecken, sondern so. Insekten halt.
1: Ach, Insekten.
2: Ja, und die Biene, die gehört doch auch mit dazu.
1: Die Biene Maya. Du hast dir gewünscht, Karel Gott mit der Biene Maya. Der Song ist super, das ist schön. Ich freue mich jetzt auch, dass der läuft.
2: Mitsingen.
1: Aber die Überleitung von der Zecke zur Biene Maya
2: ist schon schwierig. Also die Zecke macht ja jetzt so ein bisschen böse so.
1: Ja, aber die Biene Maya ist ja ganz süß.
2: Genau, und die ist so süß. Und die kann uns doch diesen Sonntag einfach nur versüßen.
1: Ach so, du wolltest so einen kleinen
2: süß,
1: Kontrast.
2: Süß, ironisch.
1: Ja.
2: Na, so. Ja, schon. Verstehst du?
1: Ja, ich hätte mir auch von ABBA Honey Honey gespielt. Also, hier ist jetzt die Biene Maya. Hier ist Karel Gott. Herzlich willkommen zum Sonntagsbrunch mit
2: Matthias.
1: Der Biene Jackie.
2: Und Matthias, dem Grashüpfer.
1: Ja gut, wenigstens nicht die Zecke.

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1: Da bin ich jetzt gespannt, was du diesmal für einen Song rausgesucht hast, wohin du uns diesmal entführst bei der musikalischen Zeitreise, liebe Jackie.
2: Ja, 1999 war es soweit. Jetzt hör mal auf. Da ist nämlich ein junger Mann, Lou Bega, an die Spitze der deutschen Charts hat sich förmlich dorthin katapultiert. Mambo Number 5. Ich weiß, dazu habe ich auch in der Diskothek getanzt. Und
1: da haben wir
2: das
1: alle.
2: War total beliebt, der Song.
1: Der Song ist ja auch wirklich eingeschlagen. Wobei man sagen muss, es war ja eine Coverversion. Denn das Original ist von 1949. Das ist nämlich eigentlich ein kubanischer Song.
2: Echt?
1: Ja, von Perez Prado. Aus dem Jahr 1949. Ja, und Lou Bega hat das Stück einfach nochmal genommen. Neue englische Lyrics dazu geschrieben. Und ja, rausgekommen ist dieser klasse Song.
2: Ja, also dazu kann man doch richtig schön mal abtanzen am Sonntag. Vielleicht während des Frühstücks oder schon nach dem Frühstück oder schon in Vorbereitung des Mittagessens.
1: Und er besingt da ja auch mehrere Liebschaften sozusagen. Ja? Also vielleicht ist es ganz gut, dass er die Leute singt. Ja? Monika, Erika, Rita und Tina. Aber das ist alles durchweg deutsche Namen auch. Ne?
2: Aha.
1: A little bit of Monika in my life. Sowas, glaube ich. Aber ich glaube, ich fange jetzt nicht an zu singen.
2: Ja, und vielleicht sollten wir das auch nicht so ausschmücken, Matthias. Wir haben ja diese Woche ein Hochzeitspaar gehabt. Da müssen wir dem das jetzt nicht so unterschieben, weißt du?
1: Ach so. Ja, okay.
2: Mit den Liebschaften und so.
1: Ach so. Ja, was du immer wieder für Verbindungen, ja? Von den Zecken zur Biene, von dem Bega, dem Flirt, ja, zur Hochzeit. Ich bin erschüttert. Hier ist der Lubega mit Mambo Number 5. Und jetzt komm her, wir tanzen.
2: Mit dir?
1: Ja.
2: Was?

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1: Liebe Jackie, wie willst du uns heute denn den Abend retten? Oder welchen Tipp hast du dafür?
2: Ich muss sagen, die Oderhähne sind ja wirklich, also wirklich ein tolles Kabarett. Die haben sich für den Sommer im Sommertheater wieder eine richtig gute Nummer ausgedacht. Da war am Samstag nämlich Premiere, gestern Abend. Heiße Zeiten, die Wechseljahre-Revue. Die kann man
1: so?
2: Heute Abend,
1: wie
2: Matthias.
1: Ist das so? Ah, du bist noch nicht in den Wechsel.
2: Ich denke, ich bin vielleicht schon drin, aber es fängt ja schon sehr früh an.
1: Ach so, ja, ja, also, der Klimawandel ist ja auch so, weißt du, ich habe auch schon.
2: Du hast auch schon.
1: Ich habe auch schon.
2: Du hast auch schon Wechseljahre. Heute kann man sie auf jeden Fall erleben und das ist ja noch ganz frisch. Gestern war ja erst die Premiere. 17 bis 1930 kann man dort das Stück sehen im Haus der Künste.
1: Ist immer schön mit dem Sommergarten, das muss man wirklich sagen.
2: Das ist wirklich
1: raus aus dem Keller, rein großartig. In den Garten.
2: Wenn es jetzt nicht gerade regnet, dann ist es wirklich da eine tolle Location.
1: Aber es ist auch überdacht, also insofern, ja.
2: Und was ich ganz, ganz schön fand, war, dass man geschrieben hat, ein musikalischer Klimakteriumskracher, der kein Blatt vor den Mund nimmt und trotzdem mitten ins Herz zielt. Ich glaube, das sagt alles zu diesem Stück.
1: Da müssen wir auf jeden Fall mal vorbeischauen. Das werden wir mal.
2: Sollen wir da beide mal hingehen?
1: Na klar, und Daniel Heinz und seine Truppe. Ja, ich mit meinen Wechseljahren. Du, und weißt du was? Mir ist ja schon wieder
2: ganz heiß.

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0: kurz vor 11 Uhr hier am Sonntagvormittag auf 91.7 die Oderwelle. Liebe Jackie, was erwartet uns denn in der nächsten Stunde? Da haben wir doch, wenn ich richtig informiert bin, wieder Klatsch und Törtchen.
1: Tratsch und Törtchen, Matthias Mitsch, du lernst es einfach nicht. Nein.
0: Ach, naja, dieses...
1: Bist du interessiert an dieser Rubrik?
0: Ja, ich liebe
1: aber
0: sie.
1: Aber du musst noch ein bisschen üben. Ja, also,
0: Tratsch.
1: Ja, und wir tratschen heute mal so ein bisschen über unser Hochzeitspaar.
0: Ach, okay.
1: Wir wollen mal ein paar Geheimnisse aus.
0: Ja, wir brauchen ja auch sowas wie ein Buckingham Palace hier. Das ist unsere Blaublüte.
1: Genau, also das ist ja wirklich eine großartige Hochzeit gewesen. Und da die lohnt es sich auch noch mal näher zu betrachten.
0: Gut, in der nächsten Stunde hier auf 91.7 Ihrer Oderwelle gleich wieder zum Haus der Nachrichten.

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2: Im Studio Matthias Kajanes.
3: Russlands Präsident Putin hat ein direktes Treffen mit dem ukrainischen Präsidenten Selenskyj abgelehnt. Selenskyj hatte Gespräche über ein mögliches Kriegsende vorgeschlagen. Die Ukraine reagierte enttäuscht und fordert nun erneut mehr internationalen Druck auf Russland. Neue Angriffe trotz Waffenruhe. Das US-Militär hat iranische Drohnen abgeschossen und Radarstellungen im Iran angegriffen. Der Iran feuerte daraufhin Raketen auf Kuwait und Bahrain ab. Nach offiziellen Angaben wurden fast alle Geschosse abgefangen. Bundeskanzler Friedrich Merz ist optimistisch, dass die deutsch-französische Initiative für eine schrittweise Heranführung der Westbalkanstaaten an die EU umgesetzt werden kann. Es gebe eine große Zustimmung von den anderen Mitgliedstaaten und den Westbalkanländern, dem Vorschlag von ihm und Frankreichs Präsident Emmanuel Macron zu folgen, so Merz nach dem EU-Westbalkan-Gipfel in Montenegro.
4: Die klare Botschaft des heutigen Tages ist und wird bleiben, wir wollen euch. Und wir wollen, dass diese Staaten dieser Region bald Mitglied der Europäischen Union werden. Das Ziel ist und bleibt die volle Mitgliedschaft aller Staaten der Westbalkanregion, weil wir ein strategisches Interesse daran haben, diese Staaten an uns, an die Europäische Union zu binden.
3: Der Brandenburger Verfassungsschutz warnt vor KI-generierten Fake-Profilen in sozialen Medien. Diese täuschen regionale Identitäten wie ein Brandenburger Mädel vor und verbreiten rechtsextreme Inhalte. Besonders gefährlich sei das für junge Nutzer, weil so Desinformation schnell Glaubwürdigkeit gewinnt, so der Brandenburger Verfassungsschutz.
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2: Nachts bleibt die Wolkendecke geschlossen bei Tiefstwerten von 15 Grad. Morgen ziehen tagsüber Wolkenfelder durch. Die Temperaturen liegen dann zwischen 16 und 24 Grad.
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2: Der Oderwelle Verkehrsservice. Uns liegen derzeit keine Meldungen über Verkehrsbehinderungen vor. Die Oderwelle wünscht auch weiterhin eine gute und sichere Fahrt durchs Wochenende.
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2: 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Kurz nach 11 Uhr, herzlich willkommen hier zum Sonntagsbrunch auf 91.7, ihrer Oderwelle. Und liebe Jackie,
5: ja.
2: Die Traumhochzeit des Jahres in Frankfurt oder am Freitagnachmittag um 15 Uhr im Frankfurter Rathaus, beziehungsweise die Zeremonie, die war, und die Trauung, die war schon ein bisschen vorher. Ja. 15 Uhr gab es noch einen kleinen Empfang, begleitende Gäste im Kleistmuseum. Aber mehr zu der Hochzeit verraten wir in dieser Stunde. Und es geht natürlich um die Hochzeit unseres ehemaligen Oberbürgermeisters, dem jetzigen Gesundheitsminister Henny Wehke, und seiner Frau, jetzt Katrin, ehemals Lindenberg, jetzt Wehke.
5: Ja.
2: Darüber muss zu reden sein, ja, in dieser Stunde hier auf 91.7. Jack, du bist schon ganz aufgeregt.
5: Ja.
2: Gleich reden wir drüber. Herzlich willkommen hier auf 91.7.

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1: Heute beschäftigen wir uns in der Rubrik Tratsch und Törtchen
2: ausschließlich
1: um die Hochzeit von Katrin Lindenberg und René Wilke, beide jetzt Wilkes sozusagen. Und es war wirklich eine Traumhochzeit, oder? Erzähl doch mal ein bisschen, wie ging es vonstatten?
2: Naja, also ich war ja bei der Trauung nicht dabei, ne? Ist auch in Ordnung, das ist ja schon auch ein sehr intimer Moment. Ja. Aber ich fand es toll, dass der ehemalige Oberbürgermeister und Katrin Lindenberg hier das Standesamt in Frankfurt-Oder gewählt haben. An einem Freitag mussten sie heiraten, denn am Samstag darf ja nicht mehr geheiratet werden wegen Arbeitsüberlastung, haben wir erst neulich gehört. Ja, also nur noch an ganz bestimmten Samstagen, glaube ich 4 im Jahr, darf nur noch in Frankfurt-Oder an einem Samstag geheiratet werden. Aber auch der Freitag war ja schön und das Wetter hielt, das war ja die große Angst auch, glaube ich, von allen, die geladen waren, dass bloß es nicht regnet. Und sie hatten das große Glück, es gab keinen großen Regenschauer, sondern wirklich am Ende sogar noch ganz viel Sonne zum Abend hin.
1: Es wurde ja gefeiert im wunderschönen Garten vom Kleistmuseum, der wirklich sehr schön ist und war auch sehr schön hergerichtet, mit weißen Schirmen und weißen Decken, wie sich das halt eben so für eine klassische Hochzeit gehört. Und da wäre Regen jetzt suboptimal gewesen.
2: Das stimmt. Und sie haben ja mit ganz vielen, auch kleinen und großen Überraschungen, glaube ich, nicht wirklich gerechnet. Mhm. Denn dass da so ein Teil des Brandenburgischen Staatsorchesters im Atrium sitzt und den Hochzeitsmarsch spielt. Beim Ausmarsch, dann, das ist, glaube ich, schon nochmal also was ganz, ganz Besonderes.
1: Ja, auf jeden Fall.
2: Das kriegt nicht jeder.
1: Nee, stimmt.
2: Ne? Und sie sahen auch sehr, sehr glücklich aus.
1: Ja, und vor allen Dingen süß fand ich ja, ne? Weil man hätte ja wieder so erwartet, wenn dann zu den Gästen gesprochen wird, naja, René ist ja nun sehr wortgewandt und ist ja berufstechnisch schon so viel am Reden, dass sich das Brautpaar einfach mal gedacht hat, nö, diesmal sagt der René gar nichts, sondern es hat wirklich ausschließlich die Braut Katrin gesprochen.
2: Ja.
1: Und es hat sie echt toll gemacht. Ne? Man merkt schon, sie war ein bisschen aufgeregt, ja. Ne? Aber hat das ganz großartig gemacht.
2: Aber bei so einem Tag ist das natürlich auch ganz selbstverständlich. Ne?
1: Ja.
2: Also spielen ja die Emotionen.
1: Aber René Wilke hat sich wirklich total zurückgenommen, also rausgezogen. Er hat, glaube ich, bloß den Anpeitscher fürs Klatschen gegeben. An dieser Stelle dürfen sie klatschen.
2: Genau.
1: Das war ganz witzig. Da.
2: Also die beiden ergänzen sich ja offensichtlich auch wirklich ganz hervorragend und sahen beide auch traumhaft aus. Katrin ganz in Weiß oder Elfenbein, würde ich sagen.
1: Mit viel
2: Spitze und wirklich eine Grand Dame, würde ich sagen. Und René Wilke, hättest du erwartet, dass er mit Fliege auftritt?
1: Nee, hätte ich nicht. Und ich dachte ja auch mehr so klassisch so schwarz, ne? Aber nee, er hat locker sommerlich, ne?
2: Locker sommerlich so und beige, ne? Naja, und auch im Farbmodus, ne?
1: Ja.
2: Also man macht ja so eine Hochzeit, frag mich mal. Da gibt es ja Farbcode, ne?
1: Ja.
2: Und da haben die beiden offensichtlich weiß.
1: Also andere Frauen dürfen ja auf keinen Fall irgendwas Weißes tragen.
2: Gab es auch nicht, haben sich alle dran gehalten. Ganz wunderbare Hochzeitsgesellschaft.
1: Aber die Männer dürfen weiß tragen, ne? Da gab es ein paar.
2: Ja, also es sollte niemand mehr strahlen als die Braut. Und ich glaube, das ist gelungen.
1: Das ist gelungen, definitiv.
2: Sie sah großartig aus und waren, glaube ich, wirklich beide sehr, sehr glücklich.
1: Ja, war auch wirklich eine schöne Feier.
2: War wirklich, wirklich schön. Man kann ihnen beiden wirklich nur sehr, sehr viel Glück wünschen.
1: Und gratulieren.
2: Weiterhin ganz viel Verständnis füreinander. Ich glaube, mit einem Minister zusammen zu sein und zu leben in so einer Ehegemeinschaft.
1: Ist nicht einfach.
2: Nicht immer einfach.
1: Genau.
2: Aber es ist mit einer Kinderbeauftragten auch nicht immer einfach.
1: Wem sagst du das? Nein, also wünschen wir den beiden auf jeden Fall alles, alles Gute. Und wir haben natürlich auch Themenmusik rausgesucht,
2: natürlich,
1: oder? Das muss ja sein. Roy Black mit Ganz in Weiß hatten wir ja schon.
2: Ja. Ja?
1: Diese Schnulze muss sein. Und jetzt würde es so klingen, als würde jetzt keine Schnulze kommen. Hier ist es auch eine Schnulze, aber eine sehr schön.
2: Wir haben uns ganz viel Mühe gegeben.
1: Ja,
2: ja.
1: Hier ist er nämlich, Roland Kaiser, dich zu lieben.
2: Ja.
1: Für das Brautpaar, Katrin und René Wilke.

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1: Liebe Jackie, vor ein paar Minuten hatten wir ihn ja schon, den Kaiser, den Roland, mit dich zu lieben. Das hatte natürlich einen besonderen Grund für das Brautpaar Katrin und René. Aber es hatte auch noch einen anderen Hintergrund, denn nämlich am kommenden Freitag ist es soweit, da ist er in unserer Oderstadt und die Rede ist natürlich von Roland Kaiser.
2: Ja, und auf was können sich die Fans genau freuen? Wir haben kurz mit Roland Kaiser gesprochen.
3: Auf eine gesunde Mischung aus großen Hits und neuen Songs, immer in veränderten Arrangements, weil die Menschen ja teilweise sehr öfter kommen. Und da versuchen wir natürlich die musikalische Darbietung immer zu variieren.
1: Warum gibt es denn heute so viele Roland-Kaiser-Fans? Was ist ihr Geheimnis?
3: Ich glaube, das kann nur daran liegen, dass die Menschen diese Kontinuität positiv beantworten und sagen, viele, die da sitzen, sind mit mir groß geworden und kennen mich ein ganzes Leben. Also man hat manchmal den Eindruck, dass Menschen irgendwie nach Konstanten suchen und sagen, war schon immer. Bei mir war es, als ich anfing in meinem Beruf, war schon immer Udo Jürgens da. Oder Mireille Mathieu oder Peter Alexander. Es gibt solche Konstanten, die man einfach gerne annimmt, ja.
2: Sie äußern sich auch immer wieder politisch. Wie kann der rechtsextreme Rand Ihrer Meinung nach ausgebremst werden?
3: Erstmal in erster Linie muss die Politik etwas tun, indem sie die Politik macht, die die Menschen abholt und die die Menschen auch überzeugt. Daran liegt.
1: Also freuen wir uns auf Roland Kaiser am Freitag im Stadion der Freundschaft hier in Frankfurt oder. Und natürlich müssen wir jetzt auch noch mal Roland Kaiser spielen, oder Jackie, wie siehst du das?
2: Ja, auf jeden Fall. Was hast du denn vorbereitet, Matthias?
1: Ich würde sagen, jetzt nehmen wir einen Song, den wir auf keinen Fall nach der Hochzeit von René und Katrin spielen.
2: Nein.
1: Nein, hat damit überhaupt keinen Zusammenhang.
2: Gar nichts.
1: Sondern es ist einfach ein klasse Party-Song von Roland Kaiser, zu dem nachher oder vielmehr am Freitag das ganze Stadion rocken wird. Den Song hat nämlich Maite Kelly geschrieben und zusammen haben sie den auch auf der Bühne interpretiert. Warum hast du nicht Nein gesagt?

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1: Liebe Jackie, ja. Ich faulenze ja immer, du bist die Fleißige und deshalb ist diese Rubrik nämlich auch deine Aufgabe. Was steht denn nächste Woche so alles Schönes an? Kommen wir wieder mit einem Ausschuss.
2: Ja.
1: Okay.
2: Nächste Woche ist wieder Ausschusswoche. Ich hoffe, es wird kein Ausschuss produziert. Denn, was wirst du glauben, also der Ausschuss, nein, der Haushalt, der Haushalt muss ja erarbeitet werden.
1: Ja.
2: Das steht zwar noch nicht in den Ausschüssen, ja, aber es ist wirklich ein leidiges Thema und das wird gar nicht lustig werden, ist zu befürchten. Und was natürlich auch die Stadtverordneten, aber auch soziale Träger und viele Bürger und Bürgerinnen interessiert. Wie geht's weiter mit der Stadtspitze? Wer wird Beigeordneter? Gibt es auch eine Beigeordnete? Oder werden wir nur noch von Männern regiert?
1: Dürfen Frauen schon in die Politik, ja?
2: Matthias?
1: Hast du auch schon einen Führerschein?
2: Warte mal. Jetzt schmeiß ich gleich aber wirklich. Mein lieber Freund.
1: Der ist sehr spitz, der Stift. Pass auf. Nimm lieber den Schlüssel.
2: Liebe Hörer und Hörerinnen, Sie spüren, was sich hier gerade wieder abspielt. Ich brauche Rückendeckung.
1: Ja, aber Jackie, es ist ja wirklich so absurd, dass wir überhaupt darüber diskutieren.

0: Willst du sagen?
1: Naja. Na. Dann mag ich damit auch durchaus leben können. Ja. Aber wird ja offensichtlich gar nicht erst darüber nachgedacht, also hier auch Frauen irgendwie mal anzufragen.
0: Du beziehst das jetzt wirklich jetzt auf unsere Bildung der Stadtspitze.
1: Ja.
0: Ja. Ja, ja, wobei, man kann es ja sehen, guck dir die Bundesregierung an, das Kabinett.
1: Ja.
0: Ist auch ein Trauerspiel.
1: Ja, da sind ja wenigstens auch ein paar Frauen dabei, aber auch nicht viele.
0: Auch nicht viele. Und wenn du dir dann zum Beispiel mal das Kabinett der Union anschaust, dann kann man da ja auch nur trauern.
1: Okay, wir wollen jetzt keine Trauergemeinde werden.
0: Nein, wir wollen auch nicht über alte weiße Männer meckern.
1: Nein, wir wollen einfach positiv in die Zukunft schauen.
0: Auf jeden Fall.
1: Ja, jetzt haben wir keinen passenden Song dazu. Frauen an die Macht. Vielleicht ist das jetzt der Song, der jetzt kommen sollte. Vielleicht hört uns ja der Oberbürgermeister zu, Matthias.
0: Also auf jeden Fall schon mal die passende Musik von einem leider viel zu früh verstorbenen Roger Cicero.
1: Frauen regieren die Welt. Jawohl, so soll's sein, Matthias.
2: Klasse Song. 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
0: 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Ich verstehe aber nicht, was du meinst. Toller Song.
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1: Es dreht sich wieder das Radar rund um Events hier in Frankfurt. Oder was hast du da rausgesucht, Jackie?
2: Oh ja, nächste Woche steht wieder eine ganze Menge an. Wir haben sogar wieder ein Eventradar Teil 1 und Teil 2, also in der nächsten Stunde nochmal. Es geht los am Montag. Da sind alle Sporthungrigen eingeladen. Da gibt es noch mehr sportliche Events.
1: Was sagst du?
2: Aber was ich da jetzt rausgesucht habe, das könnte auch was für dich sein.
1: Ja.
2: Nämlich Bogenschießen mit dem USC Viadrina e.V.
1: von
2: 17 bis 18 Uhr.
1: So mit so einem Amor-Pfeil. Weißt du, weil wir das Thema Hochzeit heute schon die ganze Zeit haben.
2: Genau.
1: Aber wollte ich nicht unterbrechen. Ich übe schon mal.
2: Ja. Und zwar finden in einem Zeitraum vom 18.05. bis 18.09. in diesem Jahr mit dem Stadtsportbund unterschiedliche Veranstaltungen zu dem Thema statt, mit den verschiedensten Sportvereinen unter dem Label Sport in der City. Werden unterschiedliche Sportkurse angeboten und Bogenschießen im Übrigen kann man machen ab dem 7. Lebensjahr.
1: Kann man machen,
2: muss man natürlich
1: muss man,
2: nicht.
1: So langsam, ja, ein bisschen.
2: Der Treffpunkt für jeden Kurs, soweit es nicht anders angegeben ist, ist der Brunnen am Park am Anger und bei Regen oder Nässe fallen die Kurse aus, wenn es nicht anders angegeben ist. Also erkundigen Sie sich gerne nochmal beim USC Viadrina, wie das dort gedacht ist. Am Dienstag kann man eher was Klassisches erleben, nämlich die 10 Tenöre. In der Zeit von 19 bis 20 Uhr singen sie im Collegium Polonicum und das soll ein bewegendes Konzert von den 10 Tenören sein und begleitet werden sie von einem Orchester voller wunderschöner Melodien, die die Herzen berühren und auch Generationen verbinden sollen. Also, das hört sich doch ganz gut an. Und dann hätten wir noch am Mittwoch das Aster Sommerfest zu bieten. Da geht es von 15 bis 22 Uhr in der großen Scharnstraße ganz schön ab. Dort wird es unterschiedliche Angebote geben, nämlich Sport- und Familienangebote. Stände wird man dort finden von studentischen, aber auch von städtischen Initiativen als auch Live-Musik. Wir wünschen viel Spaß in der nächsten Woche schon mal mit diesen Tipps, wer da vielleicht was für sich gefunden hat.
1: Das klingt doch schon mal ganz gut. Vielen Dank, Jackie.
2: Bitte.
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0: vor 12 Uhr hier auf 91.7 die Oderwelle. Gleich geht's in die letzte Stunde hier zum Sonntagsbrunch. Liebe Jackie, was steht denn nächste Stunde so noch an?
1: Eis, Eis, Baby.
0: Das ist unser Thema heute, ne? So ein bisschen, ja.
1: Wir gucken uns mal an, wie denn, also wie man so Eis auch machen kann ohne eine Eismaschine.
0: Eis, Eis. Mhm. Selber machen.
1: Ja. Oh, hast du schon mal gemacht?
0: Nein.
1: Okay.
0: Aber ich habe ganz fasziniert, ich weiß noch nicht, ob ich damit einen Service-Tipp sprenge. Ich habe bei Freunden gesehen, die haben sich so ein, wie heißen die hier, diese Dinger, diese Mixer hier, Mix, Thermo, Thermomix?
1: Thermomix? Ja, wir machen keine Werbung.
0: Wir machen keine Werbung. Also dieses Thermo und ne, mit Mix, das war ja eine Wunder. Also ich kannte mich damit wirklich nicht aus. Ich weiß nur, dass es ein absoluter Hype ist und dass alle, die den haben, darauf schwören. Ja. Ich weiß nur, Heidengeld. Ach, du hast auch so ein Ding.
1: Ja.
0: Heidengeld, aber war echt faszinierend. Die haben da einfach mal geguckt, oh, was haben wir denn da noch im Tiefkühler? Mhm. Haben so ein paar Beeren rausgeholt, so, also ich glaube Erdbeeren, Johannisbeeren, so ein bisschen irgendwas reingeschüttet, bisschen Zucker, zack, bum, bam, und haben auf den Knopf gedrückt und keine 3 Minuten später, wirklich hervorragendes Eis.
1: Siehst du? Aber das ist ja mit Eismaschine, man kann es auch ohne machen.
0: Das werden wir gleich hören, in der nächsten Stunde, hier auf 91.7, Ihrer Oderwelle. Auf jeden Fall habe ich jetzt schon mal Hunger. Kannst du schon mal so ein Eis machen?
1: Ich habe ja kein, also nichts hier, also keinen Kühlschrank und so.
0: Immer diese Ausreden. Wir hören uns gleich wieder nach den Nachrichten hier auf 91.7. Jackie, daran müssen wir noch arbeiten.
1: Matthias?

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2: Im Studio Matthias Kajales. Russlands Präsident Putin hat ein direktes Treffen mit dem ukrainischen Präsidenten Selenskyj abgelehnt. Selenskyj hatte Gespräche über ein mögliches Kriegsende vorgeschlagen. Die Ukraine reagierte enttäuscht und fordert nun erneut mehr internationalen Druck auf Russland. Neue Angriffe trotz Waffenruhe. Das US-Militär hat iranische Drohnen abgeschossen und Radarstellungen im Iran angegriffen. Der Iran feuerte daraufhin Raketen auf Kuwait und Bahrain ab. Nach offiziellen Angaben wurden fast alle Geschosse abgefangen. Bundeskanzler Friedrich Merz von der CDU hat sich mit Blick auf die anstehenden Sozialreformen zuversichtlich geäußert und Erinnerungen an einen berühmten Satz seiner Vorgängerin Angela Merkel geweckt. Wir schaffen das, sagte Merz beim CDU-Landesparteitag in Mecklenburg-Vorpommern. Ob er dabei absichtlich das berühmte Merkel-Zitat wiederholte, blieb unklar.
3: Wir schaffen das, wir können das schaffen, wenn wir alle zusammenstehen und wenn wir wieder ein bisschen mehr an uns selbst auch glauben.
2: Der Brandenburger Verfassungsschutz warnt vor KI-generierten Fake-Profilen in sozialen Medien. Diese täuschen regionale Identitäten wie ein Brandenburger Mädel vor und verbreiten rechtsextreme Inhalte. Besonders gefährlich sei das für junge Nutzer, weil so Desinformation schnell Glaubwürdigkeit gewinnt, so der Brandenburger Verfassungsschutz.
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2: Heute zeigt sich die Sonne nur vereinzelt bei sonst wolkigen Himmel mit Höchstwerten um die 22 Grad. In der Nacht ziehen Wolkenfelder durch bei Tiefstwerten von 12 Grad. Zum Start in die neue Woche wird die Sonne erneut von einzelnen Wolken verdeckt. Die Maxiwerte erreichen immerhin 25 Grad.
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2: Der Oderwelle Verkehrsservice. Uns liegen derzeit keine Meldungen über Verkehrsbehinderung vor. Die Oderwelle wünscht auch weiterhin eine gute und sichere Fahrt durchs Wochenende.
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2: Einen wunderschönen Sonntagmittag, herzlich willkommen zum Sonntagsbrunch hier auf 91.7 der Oderwelle. Und Jackie, mir läuft schon so ein bisschen das Wasser im Mund zusammen. Nicht nur wegen unseres tollen Frühstücks, sondern du präsentierst uns ja jetzt in dieser halben Stunde ein Highlight.
4: Ein Highlight?
2: Ja, es geht um die Lieblingsspeise aller Kinder, nämlich Eis. Wie man Eis selber herstellt, das verraten wir in dieser halben Stunde hier auf 91.7 ihrer Oderwelle. Und wir stimmen uns schon mal ein bisschen musikalisch ein mit Hoffmann und Hoffmann. Himbeereis zum Frühstück und Rock'n'Roll im Fahrstuhl. Kannst du mal einen Fahrstuhl holen?

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1: Unser Service-Tipp beschäftigt sich in dieser Stunde mit was ganz Leckerem, was wir alle lieben, liebe Jackie. Es geht um Eiscreme.
2: Ja.
1: Wobei, ist Creme richtig? Also es geht grundsätzlich erstmal um Eis, ne?
2: Erstmal um Eis, genau. Und wir wollen uns heute damit beschäftigen. Nicht jeder hat ja eine Eismaschine zu Hause. Man kann es nämlich auch so machen.
1: Mhm.
2: Erstaunlicherweise,
1: ja. Es gibt ja auch für alles Maschinen, ne?
2: Ja.
1: Man kann ganze Maschinenfuhrparker haben in der Küche.
2: Das stimmt. Und manchmal nimmt es auch ein bisschen Überhand. Das
1: muss man auch so. Und dann benutzt man Geräte 20 Jahre nicht.
2: So sieht's aus bei mir leider auch.
1: Mhm. Also Eismaschine lassen wir weg, weil wir machen es wie?
2: Also, worauf basiert denn Eis? Was glaubst du? Du hast vorhin schon eine Zutat genannt.
1: Milch, Zucker, Wasser.
2: Milch ist richtig, Zucker ist richtig, hast vorhin schon genannt. Früchte, wenn du Früchte magst.
1: Ja.
2: Und Sahne.
1: Ich bin ja selber so ein Früchtchen, aber ich mag Früchte.
2: Sahne ist auch manchmal. Ist nämlich
1: stimmt, keine Milch, sondern Sahne.
2: Milch und Sahne kann man beides nehmen.
1: Okay.
2: Und am besten sollte man solche Vollfettprodukte nehmen, weißt du, die so richtig knallen.
1: Also macht man dann auch ein Stück Butter rein? Nee, das nicht.
2: Nein, aber Kondensmilch zum Beispiel ist so ein Mittelchen, was man da so reinmachen kann.
1: Echt, ja? Damit das so richtig schön...
2: Mhm. Und wenn man aber so ein Sorbet machen möchte, dann verzichtet man eher auf Sahne.
1: Auf die, genau, es soll nicht cremig sein.
2: Das ist dann ein bisschen krisseliger.
1: Kristallisch.
2: Ja, aber
1: dann
2: wird es eben mit Früchten gemacht, mit gefrorenen Früchten und mit Fruchtsaft wird es
1: gemacht. Achso, ja, logisch. Macht Sinn. Ja.
2: Genau. Also wenn man das machen möchte, dann sollte man zunächst einmal Milch und Sahne und Zucker und die Aromen miteinander gut kühlen. Das ist die Hauptaufgabe.
1: Mhm.
2: Es muss richtig schön kalt sein.
1: Kein warmes Produkt sozusagen.
2: Genau. Dann mischt man Kondensmilch oder die Milch mit Sahne. Meistens macht man auch ein bisschen Vanilleextrakt rein, weil es gibt dann nochmal so einen besonderen Geschmack. Und dann kann man eben Früchte reinmachen oder Schokolade oder eben auch Nüsse, wer Nüsse mag. Und dann soll das alles miteinander verbunden werden. Dann muss es gefrieren in einer geeigneten Formen. Ungefähr 4 bis 6 Stunden muss das dann aber auch im Gefrierschrank sein.
1: Ja, also man muss Zeit mitbringen.
2: Genau, und du musst vor allem, und das könnte zur Schwierigkeit werden, alle 30 Minuten kräftig umrühren.
1: Echt?
2: Ja, damit du nicht so viele Eiskristalle hast.
1: Okay, und das übernimmt normalerweise so eine Eismaschine dann.
2: Genau, genau.
1: Ah.
2: Und dann kannst du ja eben auch so eine cremige Konsistenz erhalten.
1: Da weiß man dann nach 4, 5 Stunden, wofür man gearbeitet hat.
2: Ja, aber vielleicht schmeckt es ja dann auch besonders gut, weil du weißt, was du da an Arbeit reingesteckt hast.
1: Ausprobieren kann man es auf jeden Fall.
2: In jedem Fall.
1: Macht man dann da so ein bisschen Crash-Eis drunter oder sogar? Nee, gar nicht.
2: Nein.
1: Das gefriert dann alles im Gefrierschrank.
2: Genau. Und bevor du das aber isst, nicht aus dem Gefrierschrank rausnehmen und sofort auf den Teller machen oder in die Schale, sondern immer erst 5 bis 10 Minuten antauen lassen. Dann kommt der Geschmack richtig raus und auch die Cremigkeit ist dann zu sehen.
1: Okay.
2: Und zu schmecken.
1: Krass.
2: Ja, also ich finde, das hört sich doch ganz gut an. Vielleicht kann der ein oder andere, heute klappt es nicht mehr, aber vielleicht zum nächsten Sonntag als Nachtisch zum Mittag.
1: Ich finde, du könntest nächste Woche Sonntag eigentlich mal ein bisschen früher aufstehen und dann mir doch zu Sendungsbeginn hier so ein ich lasse mich auch überraschen, welche Sorte es ist.
2: Ich finde es immer spannend, was ich alles so kann, Matthias.
1: Darfst, nicht kannst.
2: Was machst du denn für mich,
1: kannst,
2: Matthias? Aber was machst du denn für mich?
1: Ja, entschuldige, ich lobe dich, wenn es mir geschmeckt hat. Das ist doch schon mal ein Ansatz, oder? Aber nein, was war denn so dein krassestes Eis eigentlich, ohne jetzt ablenken zu wollen, aber was war denn so dein krassestes Eis? Wir haben ja vorhin schon mal drüber gesprochen. Es gab ja mal so ein Schnitzeleis
2: hier. In Frankfurt auch.
1: Ja, ich glaube bei Redo. Da gab's so Schnitzeleis. Ne? Hast du das mal probiert?
2: Nein, ich nicht, aber ich glaube, meine Töchter haben das damals probiert. Weil
1: aber
2: ich glaube, das passt nicht zusammen.
1: Ja.
2: Finde ich.
1: Oder was ist so absurdes, zum Beispiel Tomateneis oder so, das wäre absurd, oder? Andererseits, weißt du, wenn man eine Bloody Mary trinkt, dann lutscht man vielleicht auch gerne ein Tomateneis. Hast du schon mal ein Tomateneis? Das klingt alles allein schon gut.
2: Kann ich mir auch ehrlich gesagt nicht
1: oder
2: so richtig vorstellen.
1: Oder so ein Basilikum-Eis.
2: Ich bin da eher klassisch unterwegs.
1: Ja, ich auch eigentlich. Ja.
2: Was ist deine Lieblingseissorte?
1: Also, in der Tat wirklich so Pistazie oder Haselnuss. Ich mag mehr so die cremigen Sorten, aber was ich nicht so mag, ist so wirklich Schokolade ist nie so meins gewesen. Ist mir immer zu viel. Aber dann lieber Vanille, dann muss es auch eine gute Vanille sein, sonst ist es so Aber ich finde viel bei Haselnuss und oder Cookies and Cream.
2: Das ist alles nicht so meins.
1: Was ist denn so deins? Gurkeneis?
2: Ich mag am liebsten wirklich Stracciatella.
1: Ja, Stracciatella ist natürlich
2: Das ist so meine.
1: Ja, hervorragend. Ja, Das ist Stracciatella liebe ich auch.
2: Ja,
1: wirklich, ja. Oder Tiramisu-Eis.
2: So
1: Tiramisu.
2: Weißt du, das knackt so.
1: Ja, und so. Ja, wenn es so richtig schön noch so ja. mit so einer... Oh. So, wo so. Ist denn jetzt unser Eis? Wer bringt uns denn jetzt Eis vorbei?
2: Kopf es und ist krank.
1: Ja, wirklich. Geredet. Mann, aber danke für die Tipps. Nächste Woche probieren wir das mal aus. Und du bringst einfach mal zur Sendung dann mal so ein schönes Stracciatella-Eis. Hast du eben gesagt. Ah, Hörer sind alle Zeuge.
2: Aha.
1: Ja.
2: Okay.
1: Ich bin gespannt und ich werde das Ergebnis dann am nächsten Redo. Sonntag verkünden. So. Nee, der kommt mit Schnitzeleis an. Das will ich nicht. Ich will kein Schnitzeleis. Ja? Oder so ein Steakeis. Stell dir das mal vor. Jo, so ein Rumpsteakeis.
2: Das wäre nicht meins, Matthias. Nee, nee. Was will ich nicht.
1: Extra blutig.
2: Nee, mach ich nicht.
1: Nee. Boah,
2: so schnell.
1: Ja,
2: jetzt
1: so.
2: Schnell. Wir haben doch noch einen Song vorbereitet,
1: auf
2: oder?
1: Jeden Fall. Hier ist nämlich Like Ice the Sunshine. Jetzt fehlt nur noch der Sonnenschein dauerhaft. Aber der soll ja die nächsten Tage wiederkommen. Das und er sitzt mir ja schon gegenüber.
2: Oh. Du willst ja nur dein Eis haben.
1: Ja, genau. Ich muss jetzt lieb sein noch die letzten Minuten, damit ich mein Stracciatella-Eis nächste Woche bekomme. Ja. Sonst kommst du hier doch nochmal mit dem Schnitzelburger-Eis. Das möchte ich nicht. Möchte ich nicht. Oder so ein Döner-Eis.
2: Mit Knoblauch.
1: Nee. Oh, lecker.
2: Aber in Japan habe ich mal Zwiebeleis gegessen.
1: Es soll auch sehr gesund sein übrigens. Ich will nicht ins Plaudern kommen, aber soll wirklich sehr gesund sein. Eine Zwiebel zu essen ist ja, ich glaube, lass mich jetzt nicht lügen, aber 10-mal gesünder als ein Apfel. Von den Vitaminen her.
2: Aha.
1: Ist auch schön für die Kollegen dann.
2: Ja.

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0: liebe Jackie, du hast jetzt einen Ausflugstipp herausgesucht. Wo fliegen wir denn hinaus? Aus.
1: Na, wir fliegen nicht. Maus. Also wir können also ganz locker rüber spazieren, nämlich nach Lubice rüber.
0: Okay, machen wir
1: auf
0: rüber.
1: Auf die andere Oderseite. Mhm. Warst du denn schon mal auf dem Aussichtsturm Slubice? Auf dem Kleistturm?
0: Ich war da, als gebaut wurde, aber ich war noch nicht wirklich oben. Aber ich sehe ihn ja mal oben aus der Skylounge.
1: Ja.
0: Sieht interessant aus.
1: Ja.
0: Aber im Vergleich zum Oderturm ja sehr klein.
1: Das stimmt.
0: Aber wir müssen mal hin.
1: 30 Meter hoch?
0: Ja.
1: 100 Stufen? Wie viele Stufen hat der Oderturm?
0: Moment mal. Der hat keinen Fahrstuhl? Müssen wir die 30 Stufen hochlaufen?
1: Nee, die 100.
0: Echt?
1: 100 Stufen. Weiß nicht, hat der einen
0: also
1: Fahrstuhl?
0: Also die 30 Meter? Ich dachte, der hat einen Fahrstuhl.
1: Weiß ich nicht.
0: Da muss man hochlaufen.
1: Ja, glaube ja.
0: Wir überlegen uns das nochmal mit dem Tipp. Nein, das klären wir noch.
1: Ja, aber ich denke, bei schönem Wetter ist das bestimmt eine Reise wert.
0: Ja?
1: Also
0: machen wir.
1: Wirklich mal einen Ausflug wert.
0: Werden wir machen und wir berichten darüber.
1: Echt?
0: Mhm. Okay. Und essen oben ein schönes Schnitzeleis.
1: Aber auf jeden Fall auch das Gelände dorthin soll sehr, sehr schön sein. Nämlich rund um den Turm sind auch überall Sitzbänke, wo man sich mal ausruhen kann zwischendurch und sogar einen Spielplatz.
0: Das ist ja sehr, sehr schön. Weißt du, ich muss 100 Stufen hochlaufen, aber die Bänke zum zwischendurch ausruhen, die sind unten. Aber gut, ist dann noch.
1: Übrigens, der Eintritt ist frei.
0: Okay, Matthias. Ich bin dabei.
1: Also, wer vielleicht Erfahrungen hat, der kann uns ja mal einen Tipp geben. Also, wie es so war.
0: Ja, ansonsten werden wir da jetzt hochstiefeln.
1: Ob man das so schafft,
0: Tagen
1: die 100 Stufen.
0: Berichten.
1: Ja. Ich bin gespannt.
0: Unser Fitness ist doch kein Problem. Ja, ein kleines Pikolöchen unten und dann zack hoch. Nein.
1: Also wir wünschen auf jeden Fall viel Spaß.
0: Auf jeden Fall.
1: Entdecken Sie den Kleisturm in Slubice.
0: Und wenn Sie da waren, erzählen uns einfach mal von Ihrem Erlebnis. Rufen Sie uns einfach an, 233 85 91 7, unsere Hotline 0335 für Frankfurt oder 233 85 91 7. Nur in der Hoffnung, dass wir doch nicht mehr hin. Nein, mich würde es wirklich interessieren.
1: Ja?
0: Wir gucken uns das an.
1: Wir gucken uns das an.
0: Ich möchte doch mal sehen, wie der Oderturm von dort aussieht. Wir können uns ja zuwinken eigentlich. Eigentlich könnte ich oben in der Sky Lounge gucken.
1: Ach, du willst mich wieder...
0: Du winkst dann. Oder so mit so einer kleinen Taschenlampe. Also hier so kleine Taschenlampe.
1: Ja.
0: Aber schon gleich die nächsten Musik-Song.
1: Siehst du, aber machen wir jetzt nicht.
0: Wieso nicht?
1: Na doch.
0: Na klar.
1: Na gut, na dann hau rein.
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0: das war ja wieder eine inhaltsreiche Sendung, unser Sonntagsbrunch hier auf 91.7 der Oderwelle, liebe Jacqueline, du guckst mich so entgeistert
1: ja,
0: an.
1: Ja, du
0: alles
1: packst
0: gut?
1: Schon richtig schnell zusammen heute,
0: ja,
1: oder Matthias?
0: Jetzt hat man ja ein paar Stunden zusammen, jetzt reicht es ja auch mal wieder für eine Woche.
1: Wo willst du denn hin, Matthias?
0: Ins Bett, das ist mein Geheimnis, weißt du, dass ich immer, wenn ich Sonntag früh, so früh aus den Federn muss, ja,
1: jetzt musst du doch
0: deinetwegen,
1: gar nicht mehr so früh raus,
0: ja,
1: jetzt
0: ja,
1: hör doch mal
0: Sonntag, alles vor 15 Uhr ist am Sonntag früh. Ja, so. Also gehe ich jetzt noch mal früh ins Bett. Ja.
1: Aha. Ja. Damit du morgen wieder fit bist.
0: Genau.
1: Dann morgen früh
0: um 4.30 Uhr
1: ja, ist ja wieder die Oderwelle.
0: Genau.
1: Für dich.
0: Genau.
1: Ja, ich gönn's dir von Herzen.
0: Danke.
1: Ja, und nächste Woche bist du ein bisschen netter zu mir.
0: Ja, ich bin immer nett zu dir.
1: Du willst immer nur Sachen haben von mir. Lieber
0: nee,
1: Hörer,
0: aber denk aber bitte an das Eis. Das Selbstgemachte.
1: Aha.
0: Stracciatella. Oder Tiramisu.
1: Vielleicht
0: Kompromiss.
1: Vielleicht mag mir ja jemand helfen. Liebe Hörer und Hörerinnen, ein kleiner Aufruf an Sie alle. Wer macht am Sonntag Stracciatella-Eis für uns?
0: Das ist so aber nicht verabredet gewesen, weil du sollst ja von den Erfahrungswerten berichten. Ja, aber, wie anstrengend war das?
1: Aber wir können uns das ja auch erzählen lassen, findest du nicht?
0: Nee, finde ich nicht. Ich möchte schon wissen, woher mein Eis kommt. Ja? So, ja.
1: Liebe Hörer und Hörerinnen, Sie können sich trotzdem gerne beteiligen.
0: Oder es einfach mal zu Hause selber machen und uns anrufen. Wie hat es denn geklappt ohne Eismaschine mit dem Eis selber machen?
1: Oder Bilder posten.
0: Ja, Bilder auch gerne posten bei Facebook, bei Instagram. Uns einfach verlinken, die
1: genau.
0: Oderwelle. Und uns vielleicht auch mal schreiben, was war denn so Ihr absurdestes Eis? Oder was ist Ihr Lieblingseis?
1: Da würden wir uns drüber freuen.
0: Muss ja nicht immer Schnitzeleis sein.
1: Nein, das kann ja auch Currywursteis sein.
0: Mm.
1: So, jetzt müssen wir Ende.
0: Ich hole mir jetzt an der Tanke schnell ein Eis.
1: Wir wünschen Ihnen einen ganz wundervollen Sonntag.
0: Genießen Sie noch das Restwochenende.
1: Und vor allen Dingen starten Sie gut in die kommende Woche.
0: Und wir hören uns wieder. Nächsten Sonntag spätestens hier als Duo.
1: Mit Matthias.
0: Und Jackie.
1: Tschüssi.
0: Tschüss.
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1: Im Studio Matthias Kajales. Russlands Präsident Putin hat ein direktes Treffen mit dem ukrainischen Präsidenten Selenskyj abgelehnt. Selenskyj hatte Gespräche über ein mögliches Kriegsende vorgeschlagen. Die Ukraine reagierte enttäuscht und fordert nun erneut mehr internationalen Druck auf Russland. Neue Angriffe trotz Waffenruhe. Das US-Militär hat iranische Drohnen abgeschossen und Radarstellungen im Iran angegriffen. Der Iran feuerte daraufhin Raketen auf Kuwait und Bahrain ab. Nach offiziellen Angaben wurden fast alle Geschosse abgefangen. Bundeskanzler Friedrich Merz von der CDU hat sich mit Blick auf die anstehenden Sozialreformen zuversichtlich geäußert und Erinnerungen an einen berühmten Satz seiner Vorgängerin Angela Merkel geweckt. Wir schaffen das, sagte Merz beim CDU-Landesparteitag in Mecklenburg-Vorpommern. Ob er dabei absichtlich das berühmte Merkel-Zitat wiederholte, blieb unklar.
2: Wir schaffen das, wir können das schaffen, wenn wir alle zusammenstehen und wenn wir wieder ein bisschen mehr an uns selbst auch glauben.
1: Der Brandenburger Verfassungsschutz warnt vor KI-generierten Fake-Profilen in sozialen Medien. Diese täuschen regionale Identitäten wie ein Brandenburger Mädel vor und verbreiten rechtsextreme Inhalte. Besonders gefährlich sei das für junge Nutzer, weil so Desinformation schnell Glaubwürdigkeit gewinnt, so der Brandenburger Verfassungsschutz.
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1: Heute zeigt sich die Sonne nur vereinzelt bei sonst wolkigen Himmel mit Höchstwerten um die 22 Grad. In der Nacht ziehen Wolkenfelder durch bei Tiefstwerten von 12 Grad. Zum Start in die neue Woche wird die Sonne erneut von einzelnen Wolken verdeckt. Die Maxiwerte erreichen immerhin 25 Grad.
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1: Der Oderwelle Verkehrsservice. Uns liegen derzeit keine Meldungen über Verkehrsbehinderungen vor. Die Oderwelle wünscht auch weiterhin eine gute und sichere Fahrt durchs Wochenende.
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2: Im Studio Matthias Kajales. Russlands Präsident Putin hat ein direktes Treffen mit dem ukrainischen Präsidenten Selenskyj abgelehnt. Selenskyj hatte Gespräche über ein mögliches Kriegsende vorgeschlagen. Die Ukraine reagierte enttäuscht und fordert nun erneut mehr internationalen Druck auf Russland. Neue Angriffe trotz Waffenruhe. Das US-Militär hat iranische Drohnen abgeschossen und Radarstellungen im Iran angegriffen. Der Iran feuerte daraufhin Raketen auf Kuwait und Bahrain ab. Nach offiziellen Angaben wurden fast alle Geschosse abgefangen. Bundeskanzler Friedrich Merz von der CDU hat sich mit Blick auf die anstehenden Sozialreformen zuversichtlich geäußert und Erinnerungen an einen berühmten Satz seiner Vorgängerin Angela Merkel geweckt. Wir schaffen das, sagte Merz beim CDU-Landesparteitag in Mecklenburg-Vorpommern. Ob er dabei absichtlich das berühmte Merkel-Zitat wiederholte, blieb unklar.
3: Wir schaffen das, wir können das schaffen, wenn wir alle zusammenstehen und wenn wir wieder ein bisschen mehr an uns selbst auch glauben.
2: Der Brandenburger Verfassungsschutz warnt vor KI-generierten Fake-Profilen in sozialen Medien. Diese täuschen regionale Identitäten wie ein Brandenburger Mädel vor und verbreiten rechtsextreme Inhalte. Besonders gefährlich sei das für junge Nutzer, weil so Desinformation schnell Glaubwürdigkeit gewinnt, so der Brandenburger Verfassungsschutz.
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2: Heute zeigt sich die Sonne nur vereinzelt bei sonst wolkigen Himmel mit Höchstwerten um die 22 Grad. In der Nacht ziehen Wolkenfelder durch bei Tiefstwerten von 12 Grad. Zum Start in die neue Woche wird die Sonne erneut von einzelnen Wolken verdeckt. Die Maxiwerte erreichen immerhin 25 Grad.
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2: Der Oderwelle Verkehrsservice. Uns liegen derzeit keine Meldungen über Verkehrsbehinderungen vor. Die Oderwelle wünscht auch weiterhin eine gute und sichere Fahrt durchs Wochenende.
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2: Im Studio Matthias Kajales.
3: Russlands Präsident Putin hat ein direktes Treffen mit dem ukrainischen Präsidenten Selenskyj abgelehnt. Selenskyj hatte Gespräche über ein mögliches Kriegsende vorgeschlagen. Die Ukraine reagierte enttäuscht und fordert nun erneut mehr internationalen Druck auf Russland. Neue Angriffe trotz Waffenruhe. Das US-Militär hat iranische Drohnen abgeschossen und Radarstellungen im Iran angegriffen. Der Iran feuerte daraufhin Raketen auf Kuwait und Bahrain ab. Nach offiziellen Angaben wurden fast alle Geschosse abgefangen. Bundeskanzler Friedrich Merz von der CDU hat sich mit Blick auf die anstehenden Sozialreformen zuversichtlich geäußert und Erinnerungen an einen berühmten Satz seiner Vorgängerin Angela Merkel geweckt. Wir schaffen das, sagte Merz beim CDU-Landesparteitag in Mecklenburg-Vorpommern. Ob er dabei absichtlich das berühmte Merkel-Zitat wiederholte, blieb unklar.
4: Wir schaffen das, wir können das schaffen, wenn wir alle zusammenstehen und wenn wir wieder ein bisschen mehr an uns selbst auch glauben.
3: Der Brandenburger Verfassungsschutz warnt vor KI-generierten Fake-Profilen in sozialen Medien. Diese täuschen regionale Identitäten wie ein Brandenburger Mädel vor und verbreiten rechtsextreme Inhalte. Besonders gefährlich sei das für junge Nutzer, weil so Desinformation schnell Glaubwürdigkeit gewinnt, so der Brandenburger Verfassungsschutz.
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2: Heute zeigt sich die Sonne nur vereinzelt bei sonst wolkigen Himmel mit Höchstwerten um die 22 Grad. In der Nacht ziehen Wolkenfelder durch bei Tiefstwerten von 12 Grad. Zum Start in die neue Woche wird die Sonne erneut von einzelnen Wolken verdeckt. Die Maxiwerte erreichen immerhin 25 Grad.
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2: Der Oderwelle Verkehrsservice. Uns liegen derzeit keine Meldungen über Verkehrsbehinderung vor. Die Oderwelle wünscht auch weiterhin eine gute und sichere Fahrt durchs Wochenende.
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2: Im Studio Matthias Kajanes. In Armenien sind kurz vor der Parlamentswahl 6 Kandidaten der pro-russischen Oppositionspartei festgenommen worden. Gründe wurden nicht genannt. Parteichef Kaya Petjan steht bereits unter Hausarrest. Die Wahl gilt als politisch hochbrisant für die Regierung Pashinyan. Neue Angriffe trotz Waffenruhe. Das US-Militär hat iranische Drohnen abgeschossen und Radarstellungen im Iran angegriffen. Der Iran feuerte daraufhin Raketen auf Kuwait und Bahrain ab. Nach offiziellen Angaben wurden fast alle Geschosse abgefangen. Bundeskanzler Friedrich Merz von der CDU hat sich mit Blick auf die anstehenden Sozialreformen zuversichtlich geäußert und Erinnerungen an einen berühmten Satz seiner Vorgängerin Angela Merkel geweckt. Wir schaffen das, sagte Merz beim CDU-Landesparteitag in Mecklenburg-Vorpommern. Ob er dabei absichtlich das berühmte Merkel-Zitat wiederholte, blieb unklar.
3: Wir schaffen das, wir können das schaffen, wenn wir alle zusammenstehen und wenn wir wieder ein bisschen mehr an uns selbst auch glauben.
2: Tausende Radfahrer haben sich heute an der traditionellen ADFC-Sternfahrt in Berlin beteiligt. Die Teilnehmer waren auf rund 20 Routen aus Berlin und Brandenburg unterwegs und fuhren zum großen Stern an die Siegessäule. Da die Sternfahrt als Demonstration angemeldet war, wurden zeitweise auch Abschnitte der Stadtautobahn A100 und der AWUS für den Autoverkehr gesperrt. Der ADFC nutzt die Aktion, um erneut mehr sichere Radwege und höhere Investitionen in den Radverkehr zu fordern.
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2: Heute zeigt sich die Sonne nur vereinzelt bei sonst wolkigen Himmel mit Höchstwerten um die 22 Grad. In der Nacht ziehen Wolkenfelder durch bei Tiefstwerten von 12 Grad. Zum Start in die neue Woche wird die Sonne erneut von einzelnen Wolken verdeckt. Die Maxiwerte erreichen immerhin 25 Grad.
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2: Der Oderwelle Verkehrsservice, uns liegen derzeit keine Meldungen über Verkehrsbehinderungen vor. Die Oderwelle wünscht auch weiterhin eine gute und sichere Fahrt durchs Wochenende.
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2: Im Studio Matthias Kajales.
3: Die USA verlangen vom Iran Auskunft über den Zustand bombardierter Atomanlagen und seine Bestände an angereichertem Uran. Die USA verlangen vom Iran Auskunft über den Zustand bombardierter Atomanlagen und seine Bestände an angereichertem Uran. In einem IAEA-Entwurf wird gefordert, dass der Iran der Internationalen Atomenergiebehörde alle Dokumente vorlegt und Inspektionen sofort ermöglicht. In Armenien sind kurz vor der Parlamentswahl 6 Kandidaten der pro-russischen Oppositionspartei festgenommen worden. Gründe wurden nicht genannt. Parteichef Kaya Petjan steht bereits unter Hausarrest. Die Wahl gilt als politisch hochbrisant für die Regierung Paschinyan. Bundespräsident Frank-Walter Steinmeier unterstützt nun doch eine deutsche Bewerbung für die Olympischen Spiele 2036. Seine früheren Bedenken wegen des historischen Datums seien zwar nicht verschwunden, er vertraue aber auf einen verantwortungsvollen Umgang damit. Über den deutschen Bewerber entscheidet der Deutsche Olympische Sportbund Ende September. Im Rennen sind Berlin, München und die Region Rhein-Ruhr. Tausende Radfahrer haben sich heute an der traditionellen ADFC-Sternfahrt in Berlin beteiligt. Die Teilnehmer waren auf rund 20 Routen aus Berlin und Brandenburg unterwegs und fuhren zum großen Stern an die Siegessäule. Da die Sternfahrt als Demonstration angemeldet war, wurden zeitweise auch Abschnitte der Stadtautobahn A100 und der AWUS für den Autoverkehr gesperrt. Der ADFC nutzt die Aktion, um erneut mehr sichere Radwege und höhere Investitionen in den Radverkehr zu fordern.
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3: Heute zeigt sich die Sonne nur vereinzelt bei sonst wolkigen Himmel mit Höchstwerten um die 22 Grad. In der Nacht ziehen Wolkenfelder durch bei Tiefstwerten von 12 Grad. Zum Start in die neue Woche wird die Sonne erneut von einzelnen Wolken verdeckt. Die Maxiwerte erreichen immerhin 25 Grad.
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3: Der Oderwelle Verkehrsservice. Uns liegen derzeit keine Meldungen über Verkehrsbehinderungen vor. Die Oderwelle wünscht auch weiterhin eine gute und sichere Fahrt durchs Wochenende.
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2: Im Studio Matthias Kajales.
3: Die USA verlangen vom Iran Auskunft über den Zustand bombardierter Atomanlagen und seine Bestände an angereichertem Uran. In einem IAEA-Entwurf wird gefordert, dass der Iran der Internationalen Atomenergiebehörde alle Dokumente vorlegt und Inspektionen sofort ermöglicht. In Armenien sind kurz vor der Parlamentswahl 6 Kandidaten der pro-russischen Oppositionspartei festgenommen worden. Gründe wurden nicht genannt. Parteichef Kaya Petjan steht bereits unter Hausarrest. Die Wahl gilt als politisch hochbrisant für die Regierung Pashinyan. Bundespräsident Frank-Walter Steinmeier unterstützt nun doch eine deutsche Bewerbung für die Olympischen Spiele 2036. Seine früheren Bedenken wegen des historischen Datums seien zwar nicht verschwunden, er vertraue aber auf einen verantwortungsvollen Umgang damit. Über den deutschen Bewerber entscheidet der Deutsche Olympische Sportbund Ende September. Im Rennen sind Berlin, München und die Region Rhein-Ruhr. Tausende Radfahrer haben sich heute an der traditionellen ADFC-Sternfahrt in Berlin beteiligt. Die Teilnehmer waren auf rund 20 Routen aus Berlin und Brandenburg unterwegs und fuhren zum großen Stern an die Siegessäule. Da die Sternfahrt als Demonstration angemeldet war, wurden zeitweise auch Abschnitte der Stadtautobahn A100 und der AWUS für den Autoverkehr gesperrt. Der ADFC nutzt die Aktion, um erneut mehr sichere Radwege und höhere Investitionen in den Radverkehr zu fordern.
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3: In der Nacht ziehen Wolkenfelder durch bei Tiefstwerten von 12 Grad. Zum Start in die neue Woche wird die Sonne erneut von einzelnen Wolken verdeckt. Die Maxiwerte erreichen immerhin 25 Grad.
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3: Der Oderwelle Verkehrsservice. Uns liegen derzeit keine Meldungen über Verkehrsbehinderung vor. Die Oderwelle wünscht auch weiterhin eine gute und sichere Fahrt durchs Wochenende.
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2: Im Studio Matthias Kajales.
3: Die USA verlangen vom Iran Auskunft über den Zustand bombardierter Atomanlagen und seine Bestände an angereichertem Uran. In einem IAEA-Entwurf wird gefordert, dass der Iran der Internationalen Atomenergiebehörde alle Dokumente vorlegt und Inspektionen sofort ermöglicht. In Armenien sind kurz vor der Parlamentswahl 6 Kandidaten der pro-russischen Oppositionspartei festgenommen worden. Gründe wurden nicht genannt. Parteichef Kajapetyan steht bereits unter Hausarrest. Die Wahl gilt als politisch hochbrisant für die Regierung Pashinyan. Bundespräsident Frank-Walter Steinmeier unterstützt nun doch eine deutsche Bewerbung für die Olympischen Spiele 2036. Seine früheren Bedenken wegen des historischen Datums seien zwar nicht verschwunden, er vertraue aber auf einen verantwortungsvollen Umgang damit. Über den deutschen Bewerber entscheidet der Deutsche Olympische Sportbund Ende September. Im Rennen sind Berlin, München und die Region Rhein-Ruhr. Tausende Radfahrer haben sich heute an der traditionellen ADFC-Sternfahrt in Berlin beteiligt. Die Teilnehmer waren auf rund 20 Routen aus Berlin und Brandenburg unterwegs und fuhren zum großen Stern an die Siegessäule. Da die Sternfahrt als Demonstration angemeldet war, wurden zeitweise auch Abschnitte der Stadtautobahn A100 und der AWUS für den Autoverkehr gesperrt. Der ADFC nutzt die Aktion, um erneut mehr sichere Radwege und höhere Investitionen in den Radverkehr zu fordern.
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3: In der Nacht ziehen Wolkenfelder durch bei Tiefstwerten von 12 Grad. Zum Start in die neue Woche wird die Sonne erneut von einzelnen Wolken verdeckt. Die Maxiwerte erreichen immerhin 25 Grad.
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2: Im Studio Matthias Kajales.
3: Die USA verlangen vom Iran Auskunft über den Zustand bombardierter Atomanlagen und seine Bestände an angereichertem Uran. In einem IAEA-Entwurf wird gefordert, dass der Iran der Internationalen Atomenergiebehörde alle Dokumente vorlegt und Inspektionen sofort ermöglicht. In Armenien sind kurz vor der Parlamentswahl 6 Kandidaten der pro-russischen Oppositionspartei festgenommen worden. Gründe wurden nicht genannt. Parteichef Kaya Petjan steht bereits unter Hausarrest. Die Wahl gilt als politisch hochbrisant für die Regierung Paschinyan. Bundespräsident Frank-Walter Steinmeier unterstützt nun doch eine deutsche Bewerbung für die Olympischen Spiele 2036. Seine früheren Bedenken wegen des historischen Datums seien zwar nicht verschwunden, er vertraue aber auf einen verantwortungsvollen Umgang damit. Über den deutschen Bewerber entscheidet der Deutsche Olympische Sportbund Ende September. Im Rennen sind Berlin, München und die Region Rhein-Ruhr. Tausende Radfahrer haben sich heute an der traditionellen ADFC-Sternfahrt in Berlin beteiligt. Die Teilnehmer waren auf rund 20 Routen aus Berlin und Brandenburg unterwegs und fuhren zum großen Stern an die Siegessäule. Da die Sternfahrt als Demonstration angemeldet war, wurden zeitweise auch Abschnitte der Stadtautobahn A100 und der AWUS für den Autoverkehr gesperrt. Der ADFC nutzt die Aktion, um erneut mehr sichere Radwege und höhere Investitionen in den Radverkehr zu fordern.
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3: In der Nacht ziehen Wolkenfelder durch bei Tiefstwerten von 12 Grad. Zum Start in die neue Woche wird die Sonne erneut von einzelnen Wolken verdeckt. Die Maxiwerte erreichen immerhin 25 Grad.
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2: Der Oderwelle Verkehrsservice liegen derzeit keine Meldungen über Verkehrsbehinderungen vor. Wir wünschen auch weiterhin eine gute und sichere Fahrt durch die Nacht.
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2: Der Oderwelle Verkehrsservice, uns liegen derzeit keine Meldungen über Verkehrsbehinderung vor. Wir wünschen auch weiterhin eine gute und sichere Fahrt durch die Nacht.
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2: Der Oderwelle Verkehrsservice und Siegen derzeit keine Meldungen über Verkehrsbehinderungen vor. Wir wünschen auch weiterhin eine gute und sichere Fahrt durch die Nacht.
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